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0: unseren fränkischen Kinos Power Ballad, der Song ihres Lebens. Darin trifft der alternde Rockmusiker Rick auf den Popstar Danny. Sie jammen ein bisschen herum und Rick spielt Danny eine Ballade vor, die er schon lange im Kopf hat.
1: It's about you.
2: So gut. So gut. Okay, also hast du schon eine Bridge?
3: Nein, Mann, da arbeite ich. Dieser Song beschäftigt mich schon ewig.
2: Warte.
3: Meine Frau muss zur Arbeit und wenn ich nicht rechtzeitig da bin, um sie zu fahren, dann reißt sie mir die Eier ab.
2: Sie reißt dir die Eier ab?
0: Der Song gefällt Danny so gut, dass er weiter dran herumbastelt und ihn schließlich seiner Freundin vorspielt.
4: Um wen geht's da?
2: Um dich? Oh Gott, ist alles okay?
4: Nein. sorry. Oh, das ist nur das wahrscheinlich Romantischste, was mir je jemand gesagt hat. Das musst du aufnehmen.
2: Meinst du?
4: Ja, das ist so eine. Das ist wie so eine Oldschool-Ballade oder sowas.
2: Aber das ist jetzt kein Hit. Das ist einfach, ich weiß nicht, ein netter Song.
4: Aber er ist echt.
0: Also bringt Danny den Song ohne Genehmigung von Rick heraus. Tja, und der fällt aus allen Wolken, als er merkt, dass sein Werk ein Erfolg wird und sagt es seiner Familie.
3: Erkennst du es etwa nicht?
5: Sollte ich?
3: Natürlich, ja, solltest du. Das ist mein verdammter Refrain.
5: Das ist von dir?
3: Ich hab's dir doch vorgesungen. Erinnerst du dich nicht?
5: Wann? Hier läuft so viel Musik, man kann sich nicht an jeden einzelnen Song erinnern.
3: Siehst dir an, hat schon 2 Millionen Views und ist gestern erst rausgekommen. Ziemlich gut, was er draus gemacht hat, echt.
5: Werden wir jetzt reich?
0: Hä? Zugegeben, die Handlung ist nicht der Hit. Aber wer sich drauf einlässt, dem bietet Power Ballad, der Song ihres Lebens, die richtigen Zutaten für einen unbeschwerten Kinobesuch. Stefan Grundler, 98.6 Charivari, Kinoredaktion.

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1: Ich bin Florian Klaus. Zehntausende sind in Erfurt gegen die AfD auf die Straße gegangen. Bei einer Kundgebung hat unter anderem auch die Chefin des Gewerkschaftsbunds Fahimi gesprochen.
2: Für uns ist klar, von der ersten Stunde an stehen Gewerkschaften in der ersten Reihe, wenn es um den Kampf gegen Rechtsextremismus geht.

0: Rassismus und Faschismus geht.
1: Fahimi hat ein Verbotsverfahren gegen die AfD gefordert. Anlass für die laut Polizei weitgehend friedlichen Proteste war der Bundesparteitag der AfD in der Stadt. Dort sind Alice Weidel und Tino Chrupalla als Spitzenduo wiedergewählt worden. Die Erfolgsgeschichte Deutschlands ist laut Friedrich Merz nicht auserzählt. Der Bundeskanzler hat beim Landesparteitag der NRW-CDU zu Optimismus aufgerufen. Zu Kritikern seines Reformkurses sagte er, dass Kulturpessimisten, Untergangspropheten, Nöler, Nörgler und empörte Berufskritiker wegtreten sollten. Kritik gibt es aktuell unter anderem wegen der härteren Regeln für Krankschreibungen, die kommen sollen. Gut 4 Monate nach der Kommunalwahl in Bayern wird wegen der Wahlfälschung in Wilfershausen an der Saale heute nochmal gewählt. Etwa 1300 Einwohner des Dorfes im Landkreis Rhön-Grabfeld können bei der Wahl des ersten Bürgermeisters nochmal abstimmen. Zur Wahl stellt sich nur eine Kandidatin, es können aber andere Namen eingetragen werden. Die Neuwahl ist nötig, weil der frühere Bürgermeister zugegeben hatte, Wahlunterlagen manipuliert zu haben. Nach dem Sieg gegen Deutschland bei der Fußball-WM hat es Paraguay auch Frankreich nicht leicht gemacht. Ein Elfmetertor des Starstimmers Kylian Mbappé hat aber für einen 1:0-Erfolg der Franzosen gereicht. Damit stehen sie jetzt wie auch Marokko im Viertelfinale. Die Marokkaner hatten Co-Gastgeber Kanada vorher mit 3:0 geschlagen.
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1: Ja, herzlich willkommen zum Promi Round and Round. Heute zu Gast ein echter Kölscher Jung. Ja, seit 1991 ist er ein Mann für alle Fälle im Kölner Karneval, aber nicht wegzudenken aus dem deutschen TV und von den Bühnen. Ich denke da nur an 7 Tage, 7 Köpfe. Natürlich verstehen Sie Spaß, natürlich auch noch Deal or No Deal. Ist gerade mit komischen Zeiten wieder auf der Comedy-Bühne unterwegs und mit seinem blonden Haaren, cleveren Sprüchen und einfach unvergleichlichen Humor, muss ich sagen. Ja, er kann's. Guido Kanz, herzlich willkommen.
2: Love, Peace and Happiness, Freunde. Ich freue mich sehr, Fabian.
1: Ah, schön, dass du da bist. Ja. Wo erwischen wir dich? Das schaut ja riesig aus.
2: Das ist, das ist nur Weitwinkel. Das ist mein Büro und man sieht im Hintergrund mein Tourplakat. Das habe ich aber nicht extra aufgehangen. Das hängt da immer.
1: Ja, der kann sie jetzt so leicht sagen.
2: Ne? Es ist so, dann sieht man einen Kalender, wo Termine drauf sind und dann ist da hinten eine, ich glaube, das ist, was war das? Achso, das ist von YouTube. 1 Million Zuschauer, damals verstehen sie Spaß. Und etwas, was Udo Lindenberg unterschrieben hat da oben.
1: Das ist ja, Ehrenplatz. Das
2: gibt ja, da oben, ja.
1: Wir haben im Vorgespräch kurz gesagt, soll ich dir kurz erzählen, um was es geht? Sagt er, ja, bloß nicht. Sag mal, verrat doch nichts. Ja?
2: Das ist ja langweilig sonst.
1: Voll. Unsere Sendung hat natürlich den Namen von diesem Rädchen hier, das ich gerne mit dir virtuell anstoßen würde. Wenn du Lust hast, machen wir das gleich.
2: Also wenn jemand sich mit Glücksrädern auskennt, ich habe die Sendung ja auch schon moderiert, ja, und ich drehe außerdem selber am Rad, von daher bin ich hier genau richtig.
1: Also, es passt alles zusammen. Lasset uns das Rädchen drehen. Glücksrad, auch moderiert und vieles andere. Guido Kanz heute bei mir. Vertrau nie einfach der KI. Das ist jetzt quasi so der Bildungsaspekt der Sendung, ja, wo wir sagen, wir müssen ja auch Aufklärungsarbeit machen. Ich habe, lieber Guido, einen Prompt eingegeben in die KI. Und habt ihr gesagt, liebe KI, schreibe mir einen kurzen, unterhaltsamen Lebenslauf von Guido Kanz und nehm das jetzt 1:1 und lest das auch hier 1:1 vor. Du darfst gern an Stellen, wo die KI vielleicht daneben liegt, wer weiß, vielleicht trifft sie auch, einfach, keine Ahnung, such dir ein Geräusch aus. Möp. Also du unterbrichst mich, okay?
2: Okay.
1: Ich bin sehr gespannt. Meine Damen und Herren, Promi Round and Round, vertrau nie der KI. Guido Kanz, geboren 1971 in Köln, entschied sich früh für eine
2: Ports am Rhein, damals noch eigenständig. Bitte weitermachen.
1: Wow, das ist wichtig.
2: Ja, ja? Für mich ja. Für mich
1: aber ja. Zu 100% für alle, die dort wohnen. Also, Möb. Er entschied sich schon früh für eine solide Ausbildung, allerdings nicht im Humor, sondern ganz klassisch im kaufmännischen Bereich. Kurz danach stellte er fest, Zahlen sind okay, aber Menschen zum Lachen bringen ist lukrativer für die Seele und manchmal auch fürs Konto. Seine Karriere begann auf rheinischen Bühnen, wo man entweder liefert oder sehr schnell wieder verschwindet. Kanz blieb und wurde irgendwann das Gesicht von Shows wie Verstehen Sie Spaß, Deal or No Deal, 7 Tage, 7 Köpfe, Glücksrad oder Wetten, dass?
2: Wetten, dass war ich nicht. Nein, nicht
1: bei. Das war der andere große Blonde.
2: Ja, den kenne ich ja gut, aber ja.
1: Ja, also. Gut. Das ist schon lustig, oder? Köln? Ja. Wetten, dass hat er nicht moderiert. Also, liebe KI, mama. So, familiär ist auch einiges geboten. Er gilt als Nachfahre von Kaspar Kanz, was zumindest erklärt, warum Humor bei ihm offenbar genetisch bedingt ist. Und dann wäre noch die angebliche Verbindung zu Albert II. Von Monaco, was ihn streng genommen zum rheinischen Adel des Entertainments macht. Ich habe ja selber da noch ein bisschen recherchiert. Kaspar Kanz steht bei mir da auch als erste Gottesdienstordnung. Wie jetzt?
2: Evangelische Gottesdienstordnung, er war mal Prior eines Karmeliterklosters und dann wurde er zum Freund Martin Luthers, wurde Reformator und hat dann die erste evangelische Messordnung geschrieben. Toller Mann, sehr mutig. Sehr mutiger Mann, ja.
1: Absolut. Und offentlich genetisch bedingt der Humor, was hat das mit Kaspar Kanz zu tun? Ich meine, der wird ja kaum Witze in die Gottesdienstordnung geschrieben.
2: Naja, er hat zumindest auf der Kanzel, auf der ich auch schon stehen durfte, in Nördlingen,

0: gesagt, liebe Gemeinde, ich habe eine Frau kennengelernt und sie ist schwanger und ist dann rausgeflogen, ist dann aber wieder aufgenommen worden in Nördlingen. Also er hatte schon, sah zumindest Humor und auch Mut für Pointe.
1: Das klingt so. Also von daher absolut richtig. Auf Albert von Monaco wirst du mir noch bestimmt was erklären müssen. Jetzt gehen wir ein Stück weiter. Sportlich war er früher im Fußball als Halbprofi aktiv. Heute eher im Bereich Golf und

0: Also ich persönlich nicht ganz so viel, benutze das ab und zu mal, um Sachen zu recherchieren. Mein Sohn macht ohne KI in der Schule, glaube ich, gar nichts mehr. Ich gehe davon aus, Hausaufgaben, Präsentationen und Vorbereitung für Klassenarbeiten macht KI. Ich versuche in meiner Familie Menschen zu erklären, auch in meinem Programm, die Vor- und Nachteile von künstlicher Intelligenz und habe es zumindest letztens mal geschafft, ChatGPT zum Aufgeben zu zwingen mit Fragen wie sowas wie, ist das Lieblingsgemüse von Notfallsanitätern Rettich? Da kam zum Beispiel jetzt keine Antwort.
1: Ja.
0: Ja, also bei meinem Sohn war es so, dass in Deutsch letztens ein Text von Gitte war und nicht von Goethe. Und da habe ich ihm dann auch gesagt, Junge, ein bisschen kontrollieren schadet nicht.
1: Ja, sei vorsichtig, vertrau nie der KI, wobei wir haben festgestellt, es ist viel, viel Richtiges drin. Erklär mir kurz die Geschichte mit Albert II. Von Monaco, 100-mal schon erklärt vielleicht, aber ich hab's verpasst.
0: Na, es gab eine Fernsehsendung, die heißt Vorfahren gesucht und wir haben einen sehr großen Stammbaum zu Hause, der geht zurück bis 1483, bis zu Kaspar Kanz und da wurde dann geforscht, dass irgendwann ein Teil der Familie Kanz nach Amerika ausgewandert ist und eine junge Frau irgendwann einen Mann kennenlernte, die haben geheiratet und die Tochter davon ist Grace Kelly. Und von daher bin ich Großonkel 10. Grades von Fürst Albert, Prinz Albert muss man ja mittlerweile, Fürst Albert, Fürst. Und leider hat er sich bis heute nicht gemeldet. Ich hoffe, dass es nach unserer Sendung, Fabian, soweit sein wird.
1: Also, falls ihr jetzt gerade zuschaut, wovon wir ausgehen.
0: Ja, natürlich.
1: Also jetzt ist die Zeit.
0: Ja.
1: Jetzt, maintenant est le temps de téléphoner avec Guido.
0: Ich hatte Latein, aber ich kann nur sagen, das klingt sehr gut.
1: Es war ja der Bildungsteil. Wir sind ja gerade im Bildungsteil. Apropos Bildungsteil, die Bildung, was hatte ich in BWL und dann letztendlich auf die Bühne verschlagen?
0: Ich hatte die klassische Karriere. Also ich glaube, meine Eltern hatten bei der Geburt schon Lachflash, dann Klassenclown, dann 8 Jahre Ausbildung in Show und Unterhaltung als Messdiener in der katholischen Kirche. Dann stand ich immer auf irgendwelchen Bühnen, ob als Musiker oder als Klassensprecher und Schülersprecher und alles Mögliche und wollte eigentlich auch mal Schauspieler werden. Ich habe zumindest eine Bewerbung letztens gefunden bei einer Schauspielschule. Dann dachte ich auch nach dem Abitur und Bundeswehr, ich mache mal was Vernünftiges. Daraus ist dann BWL entstanden. Merkte aber relativ schnell nach Statistik B, dass das nicht der Weg sein wird. Habe dann nach 6 Semestern abgebrochen und habe dann gedacht, wie kriegst du relativ schnell noch ein Zeugnis hin und habe dann 2 Jahre so eine Medienschule besucht, eine kaufmännische und das hat dann auch geklappt. Und ich habe währenddessen immer auf der Bühne gestanden und Geld verdient, hatte dann immer meinen Abschluss, Gott sei Dank irgendwann.
1: Ja, Deutschland, man muss ja seinen natürlich Abschluss machen, was Vernünftiges, Kind und Junge. Sagst du das auch deinem Junge? Mach den Abschluss fertig. 16 ist er, glaube ich, jetzt, ne?
0: Ja, er wird jetzt 16 im Juli. Das würde ich jedem, auch Jungen, Kollegen raten, Comedian raten, der auf der Bühne steht, hab irgendwas, falls es nicht klappt. Ich habe mich schon oft mit Kollegen unterhalten, die sagten, ja, was machst du später mal, ich werde Comedian. Habe ich auch immer gewollt. Bei mir hat es auch ganz gut geklappt, aber wenn es nicht klappt, Plan B, schadet
1: nicht.
0: Plan
1: B ist nicht falsch. Wenn wir schon in die Geschichte schauen, ein bisschen zurückgucken, habe ich was vorbereitet für alle Videocast-Zugucker. Da haben wir uns schon mal getroffen. Guck mal, ich noch mit ein bisschen Haar. Wir sind ja ungefähr gleicher Jahrgang, du glaube 71, ich 73, ja?
0: Ja.
1: Das war 2004 müsste das gewesen sein, oder 3. Kannst du dich noch erinnern, wo du 2003 gerade in welchen Projekten du warst und was seitdem so passiert ist? Das ist ja Wahnsinn.
0: 2003 weiß ich, dass da gerade Genial daneben losging. Da hat diese Sendung gestartet bei Sat.1.
1: Mit Hugo Egon Balder, klar.
0: Mit Hugo Egon Balder. Hugo hatte mich irgendwo mal auf einer Bühne gesehen, hat gesagt, ach, der blonde Bursche da, der ist ganz lustig und schlagfertig, den probieren wir mal aus. Und dann war ich zur letzten Staffel da regelmäßiger Gast. 2003 habe ich viel auf der Bühne gestanden, habe viel Blödsinn gemacht und im Fernsehen einiges gemacht. Ich hatte davor einen RTL-Vertrag und bin dann danach dann viel bei Sat.1 aufgetaucht, um dann 2005 das erste Mal Koffer zu öffnen bei Dino Nodi.
1: Die Sache, die du eigentlich immer konstant seitdem machst, ist wirklich Karneval. Ich meine, du bist da reingeboren. Ich glaube, man muss auch reingeboren sein, aber das ist quasi genetisch, das muss man machen, das hast du gemacht, das wirst du auch weitermachen, oder?
0: Ja, das ist natürlich meine Wiege, ne? Da komme ich her. Also meine Eltern sind beide nach Köln gekommen. Mein Vater ist Schwabe, meine Mutter aus dem Ruhrgebiet, sind aber hier sozialisiert. Mein Bruder und ich sind hier auf die Welt gekommen. Und Karneval war für mich damals als Jugendlicher die Möglichkeit, auf eine Bühne zu gehen, um da mal sich auszuprobieren. Da gab es ja noch keine großen Comedy-Clubs oder Open Mics, die es heute ja in

0: Oder Social Stadt. Media, klar.
1: Ja, genau. Und da mein Social Media oder mein Open Mic war der Karnevalsverein, in dem mein Vater Mitglied war. Von daher bin ich dem Karneval sehr dankbar, dass ich das seit 35 Jahren machen darf. Hab sehr viel gelernt und bin sehr froh, dass ich außer Karneval dann ganz viele andere Sachen kennenlernen durfte.
0: Es gibt ja ganz viele, die plötzlich viral gehen jetzt. Und das hat aber doch einen anderen Lerneffekt als die Bühne wirklich mit Menschen vor dir. Da lernst du doch ganz anders, oder?
1: Ich würde sagen ja, aber das klingt dann vielleicht wie Opa erzählt von damals. Das Beste ist, auf einer Bühne sich auszuprobieren, um zu lernen, wie geht Timing, sind die Pointen, die ich lustig finde, finden die Leute auch lustig. Das ist das A und O. Diese Phänomene, dass heute junge Menschen über ihren Social-Media-Kanal auf einmal die Lanxess-Arena voll machen, ist natürlich spektakulär und toll. Habe ich nicht erleben dürfen, ist ein anderer Weg. Wichtig ist, finde ich, dass man dabei bleibt und eben nach 10, 20 Jahren immer noch auf der Bühne steht.
0: Ja, eine gewisse Konstanz auf jeden Fall reinzubringen, ja. das ist auf jeden Fall nicht leicht. Jetzt hat sich gerade durch deine Aussage mir erklärt, warum du als quasi in der Nähe von Köln, also Borz wohnender, Stuttgart-Fan bist und nicht leidgeprüfter FC Köln-Fan, ja, durch den Papa.
1: Quasi. Der Papa, mein Vater hat mir Hansi Müller und die Försterbrüder ans Herz gelegt und von daher schlägt, das macht man ja eigentlich in der Regel, man sucht sich einmal eine Frau aus und einen Fußballclub und bei mir ist der VfB Stuttgart.
0: Ja, bei mir ist es der erste FC Nürnberg. Ich frage nicht. Es ist, man kann viel leidvoll lernen. Der Club ist super, aber halt auch ein Depp.
1: Du bist ja Klubberer und du hast einen super Trainer und das ist ein Verein mit sehr viel Historie, von daher alles richtig gemacht.
0: Definitiv. Und es ist so, wie du sagst, einfach, man hat da sein Herz verloren. Wie du, glaube ich, immer noch an den SSV Troisdorf 05. Bist du da noch aktiv als Fußballer?
1: Ja, nicht mehr so richtig, weil die Arthrose heftig zugeschlagen hat. Deswegen ab und zu gucke ich da nochmal zu. Ich habe mein letztes richtiges Spiel im Mai gemacht, letzten Jahres, in der Lotto 11 mit Fußballprofis, wo ich sehr lange gespielt habe. Aber merke, dass es mir besser tut, das nicht zu tun.
0: Ja, jetzt habe ich im Vorfeld, ich darf ja keine Namen sagen, aber deine Assistentin telefoniert, ich sage keine Namen.
1: Nein.
0: Und die sagt dann so, ja, weil ich fragte, auf was kann ich ihn so ansprechen, was gibt's Neues, sagt sie mit leichten Grinsen, der spielt jetzt Golf. Was musst du dir alles anhören?
1: Ich sag mal so, ich habe mein Leben lang wirklich auf einem ganz guten Niveau Fußball gespielt. Mittlerweile spiele ich Golf, habe einen Thermomix und mache Wanderurlaube. Das ist der sportliche Niedergang, vor dem ich immer Angst hatte. Ich sag das dann auf der Bühne auch immer. Fußball, Tennis, Golf, Wandern, Rommi, Skippo, tot. So geht es abwärts. Ja. Golf ist eine Sache, die ich unterschätzt habe. Ich habe das schon viel probiert, auch relativ früh, vor 20 Jahren schon, geschnuppert. Das hat auch immer Bock gemacht und ich habe den Ball auch ganz gut getroffen. Aber jetzt hat unser Sohn das aus der Schule mitgebracht, hat da seine Platzreife gemacht und dann haben meine Frau und ich zusammen auch die Platzreife gemacht und das ist jetzt ein weiterer Sport, den wir zu dritt ausüben können.
0: Geil.
1: Neben Skifahren. Ja, und das ist mit einem pubertierenden Sohn, der sonst nicht so oft Bock hat auf seine Eltern, eigentlich ganz schön mal zwei Stunden mit dem zu quatschen.
0: Sehr, sehr clever. Kommt an die frische Luft, der Junge. Ja, er macht Spaß. Es ist ja ein bisschen mit Ehrgeiz. Und man hat ja vielleicht auch auf den langen Wegen auch mal Zeit, ein bisschen zu konversieren, wie man so schön sagt.
1: Ja, klar, auf jeden Fall.
0: Golfersprüche, die du dir schon anhören hast dürfen?
1: Naja, die sind alle gleich und am Anfang habe ich gedacht, das sind alles so Plattitüden, aber dummerweise ist an den meisten was dran. Klar, diese Nummer, jetzt hat kein Sex, jetzt spielt er Golf, gut, den lassen wir jetzt mal weg. Sonst, was so Golfer einem erzählen, das meiste stimmt leider. Man gibt sehr viel Geld aus, um gedemütigt zu werden, da ist was dran.
0: Ich möchte das auf ein ganz anderes Niveau jetzt mal heben. Ja, Mark Twain hat gesagt, Golf ist ein Spaziergang mit Ärgernissen.
1: Mark Twain, ein sehr schlauer und kluger Mann, der ganz viele tolle Sachen gesagt hat, auch da kann ich ihm nur recht geben, es gibt wirklich Tage, da geht man sehr verärgert spazieren und möchte danach eigentlich das nie wieder machen und probiert es dann ein paar Tage später doch wieder.
0: Ich finde es wunderbar, weil ich finde es trifft. Ich habe es einmal probiert, nie wieder, weil ich habe mir gedacht, das kann nicht sein, das ist so doof, kannst du dich nicht anstellen, man braucht echt lang. Winston Churchill, um beim Niveau zu bleiben, den kennst du bestimmt, den Spruch.
1: Ja.
0: Golf ist ein Spiel, bei dem man einen viel zu kleinen Ball in einen viel viel zu kleines Loch schlagen muss, um das mit Gerät und das mit Geräten, die für diesen Zweck denkbar ungeeignet sind. Winston Churchill.
1: Ja, ja gut, der stand ja auch für No Sports. Also von daher hat er das wahrscheinlich auch nicht so oft ausprobiert, obwohl es die Wiege ja ist, Schottland oder auch in England, viel gespielt.

0: Also mich begeistert das sehr. Das Schlimme ist, all das, was Leute einem vorausgesagt haben, zum Beispiel, ich bin sehr ehrgeizig, dass man das auf dem Golfplatz dann genauso lebt und dass Golfer untereinander nur über diesen scheiß Golfsport reden, stimmt leider. Aber es ist faszinierend und man ist an der frischen Luft. Das müssen wir jetzt mal als sehr positiv festhalten.
1: Und man muss sagen, du bist ja auch mit Family unterwegs. Also ihr habt ja definitiv noch andere Themen auch. Also das kann euch mal auf jeden Fall nicht passieren. Jetzt stelle ich es mir sehr interessant vor und ich zitiere nur, weil es ist auch in deinem Programm drin, wenn du quasi einen Mann in den Wechseljahren mit einer Frau auch in dieser Richtung, also Midlife Crisis trifft Wechseljahre, trifft Pubertät auf dem Golfplatz. Das ist wohl eine Herausforderung, könnte ich mir vorstellen.
0: Ja, das ist jeden Tag eine Herausforderung, auf dem Golfplatz auch. Ich habe das jetzt gerade erst erlebt, vor einigen Tagen, dass unser Sohn dann davon ausging, dass wir nur 9 Loch spielen, aber eigentlich war abgemacht 18 und dann hat er eigentlich gestreikt an Loch 9. Ich habe gesagt, du kannst jetzt gerne auch hier sitzen bleiben, deine Eltern gehen weiter und er hat sich dann irgendwie committed und ist dann mitgegangen und hinterher war es irgendwie auch ganz cool. Also, was wir erleben, ist spannend. Man kann auch immer sagen, wir haben das Bermuda-Dreieck der Hormone zu Hause. Oder man könnte auch sagen, die Nachbarn haben Spaß. Also hier ist viel geboten. Jeder hat hier sein Päckchen zu tragen. Und mein Sohn gibt sehr viel Material fürs Programm. Gott sei Dank.
1: Das kann ich mir vorstellen. Fragst du zu Hause, was darf ich erzählen, was nicht? Also ich habe jetzt schon ein paar Mal mit Comedians auch hier Sendung machen dürfen und da war schon immer, es war so eine gewisse Absprache, war schon da, also nach dem Motto, also hier ist Grenze. Wie ist es bei dir?
0: Ja, natürlich, also logisch, ab und zu erfinde ich natürlich auch ein paar Sachen dazu, aber die meisten Sachen sind wirklich so passiert. Ich sag meinem Sohn dann immer, das ist ein Familienunternehmen, du musst mitarbeiten und ich weiß nicht, ob du sowas auch mal erlebt hast, aber ich finde im Moment andauernd irgendwelche Paulaner-Spezi-Flaschen im Badezimmer hinter Sofas, wo ich immer sage, sammelst du fürs Studium Pfand jetzt oder was ist der Grund? Also es ist sehr spannend und viele Leute, die ins Programm kommen, die auch pubertierende Kinder zu Hause haben, sagen, ah, der Mann spricht mir aus der Seele.
1: Nein, ich habe 3 Kinder, das ist noch nie vorgekommen.
0: Ja, das ist gut. Ja, das finde ich sehr gut.
1: Aber wir machen auch die Türen der Kinderzimmer nicht auf.
0: Ja, das muss man ja ab und zu, um mal zu checken, ob da noch Sauerstoff in diesem Wohnraum ist. Ich finde es immer wieder spannend, was man alles finden kann in Zimmern. Kinderzimmer ist, glaube ich, schon eine Beleidigung. Da muss man
1: heutzutage absolut, aufpassen. Da muss man vorsichtig sein. Ja. Wenn ich jetzt sage, ich habe 3 Kinder, also 24, 20 und 19, wenn ich jetzt sage, die Kleine. Das ist
0: peinlich, Papa, das ist peinlich.
1: Voll, ja, peinlich. Ist auch ein bisschen unser Job, muss ich sagen. Ein bisschen Job ist es, peinlich zu sein. Dürfen wir auch. Jetzt frage ich mal vorsichtig nach, ohne zu nach. Aber hatte dein Sohn mal Humor vor der Pubertät oder hat er den immer noch? Das ist ja auch eine spannende Frage.
0: Also er spricht generell weniger. Ab und zu, manchmal morgens, haben wir auch das Gefühl, er hat ein Schweigegelübde in einem tibetanischen Kloster abgegeben. Da ist dann guten Morgen schon ein Gespräch. Aber Humor wird in der Familie ganz groß geschrieben. Und hier ist jeder beteiligt. Also alle haben da ihren Anteil. Und es wird viel gelacht bei uns, Gott sei Dank. Fliegen auch schon mal die Fetzen. Aber Humor ist bei uns, wird groß geschrieben.
1: Ich werde dir jetzt kurz Zeit geben für deine berühmten letzten Worte. Ich schieb da mir hinterher hier im Podcast, um Gottes Willen, nicht ewig.
0: Ach so,
1: ja. Ja, aber du darfst kurz überlegen. Währenddessen sage ich nämlich auf jeden Fall, meine Damen und Herren, bitte geht unbedingt zu Guido Kanz. Komische Zeiten, der ist unterwegs. Wenn ihr nicht genau wisst, wann, wo, wie, dann schaut doch einfach auf guidokanz.de. Wenn ihr so super modern seid und dann hat er das auch auf TikTok, auf Insta, er hat es überall, ja. Be Real ist schon wieder out, habe ich mir sagen lassen. Aber ihr findet ihn auf jeden Fall. Und ja, in dem Fall sage ich jetzt einfach mal herzlichen Dank, dass du da bist, dass du da warst und das hier sind deine berühmten letzten Worte im Podcast.
0: Ich darf Danke sagen, Fabian. Wir haben 2 Männer, die Mitte 50 sind, sich hervorragend ausgetauscht, ohne über ihre Gebrechen. Ich musste über Arthrose reden, du jetzt über deine nicht. Wir haben uns ausgetauscht, mir war das eine große Freude und ich kann nur sagen, immer wieder gerne. Wir haben komische Zeiten, aber das war eine sehr vergnügliche Zeit, die ich jetzt gerade mit dir verleben durfte.
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2: Ich bin Florian Klaus. Der Verfassungsschutz stuft mehrere Landesverbände der AfD als gesichert rechtsextrem ein. Auf Bundesebene läuft ein Rechtsstreit, ob die Einstufung zulässig ist. AfD-Chef Chrupalla will in Zukunft verhindern, dass der Verfassungsschutz die Partei beobachten kann.
3: Wir wollen die Innenministerien, wenn wir die Wahlen gewinnen, in Ostdeutschland natürlich stellen. Und dann werden wir uns auch dem Thema Verfassungsschutz annehmen. Und weil dann ist es eine weisungsgebundene Behörde. Und wir werden dafür sorgen, dass politische Parteien in diesem Land nicht mehr beobachtet werden können.
2: Das hat er bei Phoenix gesagt. Chrupalla ist gemeinsam mit Alice Weidel an der Spitze der AfD wiedergewählt worden. Am Rande des AfD-Parteitags haben Zehntausende dagegen protestiert. Dabei ist es laut Polizei, abgesehen von kleineren Auseinandersetzungen, weitgehend friedlich geblieben. Bundesumweltminister Schneider, der selbst aus Erfurt stammt, hat den Zusammenhalt der Demonstranten vor Ort gelobt. Er sagte, die AfD sei kein Ostphänomen, sondern ein Thema, das ganz Deutschland bedrohe. Die bayerische Polizei hat knapp 1.300 neue Beamte. Sie sind in Nürnberg vereidigt worden. Unter den rund 7.000 Menschen bei der Zeremonie war auch Ministerpräsident Söder. In seiner Festansprache betonte er, dass die Polizei für Sicherheit sorge. Denen, die sich für den Beruf entscheiden, gebühre größter Respekt, so der CSU-Chef. Bei der Fußball-WM stehen die ersten Viertelfinalisten fest. Für Paraguay ist nach dem Sieg gegen Deutschland Schluss gewesen, aber auch für Frankreich war das Team ein unbequemer Gegner. Mit einem Elfmeter hat Starstürmer Kylian Mbappé die Franzosen zum 1:0 und damit in die nächste Runde geschossen. Dort geht es gegen die Marokkaner, die Co-Gastgeber Kanada mit einem 3:0 aus dem Turnier geworfen haben.
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1: Zwei sehr verschiedene Filme gibt es jetzt neu in unseren fränkischen Kinos. Als da wären The Piano Tuner und Minions und Monster. Die kleinen gelben Quietschis sind wieder da. In Minions und Monster sind sie in Hollywood gelandet und treffen auf den Filmregisseur Max.
2: Also, Minions, mein Name ist Max. Ich möchte mit euch arbeiten. Wir sollten Filme drehen.
1: Gesagt, getan. Und so werden die Knutschkugeln in Minions und Monster in Hollywood zu großen Filmstars. Als Kind schien Nikki in The Piano Tuner das nächste große Wunderkind am Klavier zu werden. Aber dann zerstörte eine Krankheit, die sein Gehör extrem empfindlich werden ließ, diesen Traum. Nun arbeitet Nikki als Klavierstimmer für seinen väterlichen Freund Harry.
3: Der Junge ist noch zu haben.
4: Harry, bitte hör auf.
3: Hier, willst du einen Cream Donut?
5: Der liefert Energie für den Unterricht.
3: Was für eine Art Unterricht?
5: Komposition für Fortgeschrittene?
4: Ja, ich habe sie spielen, hören Sie es gut.
3: Das ist ein großes Lob, wenn ihr das sagt. Er ist ein Virtuose.
5: Ein Virtuose, der noch zu haben ist, hä?
3: Vielleicht kannst du ihn inspirieren.
4: Oh, okay, danke, Harry. Sie muss offensichtlich los.
1: Und sie interessiert sich für den schüchternen Nikki. Deshalb will sie sein angebliches Wundergehör testen.
5: Hast du das absolute Gehör?
4: Ja.
5: Was ist das?
4: E. Fis, G, A, Eis, H über das.
1: Ja, Nikki kann tatsächlich besser als alle anderen hören. Als er erfährt, dass Harry Geld- und Gesundheitssorgen hat, wird er mit seinen Ohren zum Safeknacker. Mit den alten Haudegen Dustin Hoffman und Jean Reno in kleineren Rollen und Shootingstar Leo Woodall als Nikki bietet The Piano Tuner tolles Kino zum Sehen und erst recht zum Hören. Stefan Grundler, 98.6 Charivari, Kinoredaktion.

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1: Ich bin Florian Klaus. Der Verfassungsschutz stuft mehrere Landesverbände der AfD als gesichert rechtsextrem ein. Auf Bundesebene läuft ein Rechtsstreit.

0: ob die Einstufung zulässig ist. AfD-Chef Chrupalla will in Zukunft verhindern, dass der Verfassungsschutz die Partei beobachten kann.
1: Wir wollen die Innenministerien, wenn wir die Wahlen gewinnen in Ostdeutschland, natürlich stellen. Und dann werden wir uns auch dem Thema Verfassungsschutz annehmen. Und weil dann ist es eine weisungsgebundene Behörde. Und wir werden dafür sorgen, dass politische Parteien in diesem Land nicht mehr beobachtet werden können.
0: Das hat er bei Phoenix gesagt. Chrupalla ist gemeinsam mit Alice Weidel an der Spitze der AfD wiedergewählt worden. Am Rande des AfD-Parteitags haben Zehntausende dagegen protestiert. Dabei ist es laut Polizei, abgesehen von kleineren Auseinandersetzungen, weitgehend friedlich geblieben. Bundesumweltminister Schneider, der selbst aus Erfurt stammt, hat den Zusammenhalt der Demonstranten vor Ort gelobt. Er sagte, die AfD sei kein Ostphänomen, sondern ein Thema, das ganz Deutschland bedrohe. Die bayerische Polizei hat knapp 1.300 neue Beamte. Sie sind in Nürnberg vereidigt worden. Unter den rund 7.000 Menschen bei der Zeremonie war auch Ministerpräsident Söder. In seiner Festansprache betonte er, dass die Polizei für Sicherheit sorge. Denen, die sich für den Beruf entscheiden, gebühre größter Respekt, so der CSU-Chef. Bei der Fußball-WM stehen die ersten Viertelfinalisten fest. Für Paraguay ist nach dem Sieg gegen Deutschland Schluss gewesen, aber auch für Frankreich war das Team ein unbequemer Gegner. Mit einem Elfmeter hat Starstürmer Kylian Mbappé die Franzosen zum 1:0 und damit in die nächste Runde geschossen. Dort geht es gegen die Marokkaner, die Co-Gastgeber Kanada mit einem 3:0 aus dem Turnier geworfen haben.
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2: Ich bin Florian Klaus. Trotz einzelner Zwischenfälle sind die Proteste gegen den AfD-Parteitag in Erfurt weitgehend friedlich geblieben. Laut Polizei waren mehr als 30.000 Demonstranten dort, die Veranstalter sprachen von 50.000. Bei den Kundgebungen sprach unter anderem auch Bundesumweltminister Schneider. Der aus Erfurt stammende SPD-Politiker sagte, die AfD sei kein Ostphänomen, sondern ein Thema, das ganz Deutschland bedrohe. Auf dem Parteitag wurde die Spitze aus Tino Chrupalla und Alice Weidel bestätigt. Die besten Jahre Deutschlands liegen nicht hinter uns. Mit diesen Worten hat Bundeskanzler Merz zu mehr Optimismus aufgerufen. Beim Landesparteitag der NRW-CDU hat er Kritikern seines Reformkurses entgegengehalten:
3: Kulturpessimisten, Untergangspropheten, Nöler, Nörgler, empörte Berufskritiker, wegtreten. Wir gehen mit Zuversicht und Optimismus an die Arbeit und wir bringen unser Land wieder auf Kurs. Herzlichen Dank, liebe Freundinnen und Freunde.
2: Kritik hatte es zuletzt besonders an der geplanten Verschärfung der Regeln für Krankschreibungen gegeben. Von Wohlfühlkino bis Drama ist bei den diesjährigen Preisträgern auf dem Filmfest München alles dabei. Die Preise sind am Abend verliehen worden. Der Cinemasters Award im internationalen Wettbewerb ging an das Drama Von Scham und Geld. Darin geht es um eine Familie in Kosovo, die aus Geldnot in die Stadt ziehen muss. Der mit 100.000 Euro am höchsten dotierte Preis ging an die Coming-of-Age-Geschichte Strange River. Nach dem Sieg gegen Deutschland bei der Fußball-WM hat es Paraguay auch Frankreich nicht leicht gemacht. Ein Elfmeter-Tor des Starstürmers Kylian Mbappé hat aber für einen 1:0-Erfolg der Franzosen gereicht. Damit stehen sie jetzt wie auch Marokko im Viertelfinale. Die Marokkaner hatten Co-Gastgeber Kanada vorher mit 3:0 geschlagen.
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1: Bereits seit ein paar Tagen läuft in unseren fränkischen Kinos Power Ballad, der Song ihres Lebens. Darin trifft der alternde Rockmusiker Rick auf den Popstar Danny. Sie jammen ein bisschen herum und Rick spielt Danny eine Ballade vor, die er schon lange im Kopf hat.
2: It's about you.
3: So gut. So gut. Okay, also hast du schon eine Bridge?
2: Nein, Mann, da arbeite ich. Dieser Song beschäftigt mich schon ewig.
3: Warte.
2: Meine Frau muss zur Arbeit und wenn ich nicht rechtzeitig da bin, um sie zu fahren, dann reißt sie mir die Eier ab.
3: Sie reißt dir die Eier ab?
1: Der Song gefällt Danny so gut, dass er weiter dran herumbastelt und ihn schließlich seiner Freundin vorspielt.
4: Um wen geht's da?
3: Um dich? Oh Gott, ist alles okay?
4: Nein. sorry. Oh, das ist nur das wahrscheinlich Romantischste, was mir je jemand gesagt hat. Das musst du aufnehmen.
3: Meinst du?
4: Ja, das ist wie so eine Oldschool-Ballade oder sowas.
3: Aber das ist jetzt kein Hit. Das ist einfach, ich weiß nicht, ein netter Song.
4: Aber er ist echt.
1: Also bringt Danny den Song ohne Genehmigung von Rick heraus. Tja, und der fällt aus allen Wolken, als er merkt, dass sein Werk ein Erfolg wird und sagt es seiner Familie.
2: Erkennst du es einfach nicht?
5: Sollte ich?
2: Natürlich, ja, solltest du. Das ist mein verdammter Refrain.
5: Das ist von dir?
2: Ich hab's dir doch vorgesungen. Erinnerst du dich nicht?
5: Wann? Hier läuft so viel Musik, man kann sich nicht an jeden einzelnen Song erinnern.
2: Siehst dir an, hat schon 2 Millionen Views und ist gestern erst rausgekommen. Ziemlich gut, was er draus gemacht hat, echt.
5: Werden wir jetzt reich?
1: Hä? Zugegeben, die Handlung ist nicht der Hit. Aber wer sich drauf einlässt, dem bietet Power Ballad, der Song ihres Lebens, die richtigen Zutaten für einen unbeschwerten Kinobesuch. Stefan Grundler, 98.6 Charivari, Kinoredaktion.

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1: Ich bin Florian Klaus.

0: Trotz einzelner Zwischenfälle sind die Proteste gegen den AfD-Parteitag in Erfurt weitgehend friedlich geblieben. Laut Polizei waren mehr als 30.000 Demonstranten dort, die Veranstalter sprachen von 50.000. Bei den Kundgebungen sprach unter anderem auch Bundesumweltminister Schneider. Der aus Erfurt stammende SPD-Politiker sagte, die AfD sei kein Ostphänomen, sondern ein Thema, das ganz Deutschland bedrohe. Auf dem Parteitag wurde die Spitze aus Tino Chrupalla und Alice Weidel bestätigt. Die besten Jahre Deutschlands liegen nicht hinter uns. Mit diesen Worten hat Bundeskanzler Merz zu mehr Optimismus aufgerufen. Beim Landesparteitag der NRW-CDU hat er Kritikern seines Reformkurses entgegengehalten.
1: Kulturpessimisten, Untergangspropheten, Nöler, Nörgler, empörte Berufskritiker, wegtreten. Wir gehen mit Zuversicht und Optimismus an die Arbeit und wir bringen unser Land wieder auf Kurs. Herzlichen Dank, liebe Freundinnen und Freunde.
0: Kritik hatte es zuletzt besonders an der geplanten Verschärfung der Regeln für Krankschreibungen gegeben. Von Wohlfühlkino bis Drama ist bei den diesjährigen Preisträgern auf dem Filmfest München alles dabei. Die Preise sind am Abend verliehen worden. Der Cinemasters Award im internationalen Wettbewerb ging an das Drama Von Scham und Geld. Darin geht es um eine Familie in Kosovo, die aus Geldnot in die Stadt ziehen muss. Der mit 100.000 Euro am höchsten dotierte Preis ging an die Coming-of-Age-Geschichte Strange River. Nach dem Sieg gegen Deutschland bei der Fußball-WM hat es Paraguay auch Frankreich nicht leicht gemacht. Ein Elfmetertor des Starstimmers Kylian Mbappé hat aber für einen 1:0-Erfolg der Franzosen gereicht. Damit stehen sie jetzt wie auch Marokko im Viertelfinale. Die Marokkaner hatten Co-Gastgeber Kanada vorher mit 3:0 geschlagen.
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0: Ich bin Florian Klaus. Guten Morgen. Zehntausende sind in Erfurt gegen die AfD auf die Straße gegangen. Bei einer Kundgebung hat unter anderem auch die Chefin des Gewerkschaftsbunds Fahimi gesprochen.
1: Für uns ist klar, von der ersten Stunde an stehen Gewerkschaften in der ersten Reihe, wenn es um den Kampf gegen Rechtsextremismus und Faschismus geht.
0: Fahimi hat ein Verbotsverfahren gegen die AfD gefordert. Anlass für die laut Polizei weitgehend friedlichen Proteste war der Bundesparteitag der AfD in der Stadt. Dort sind Alice Weidel und Tino Chrupalla als Spitzenduo wiedergewählt worden. Bundesverteidigungsminister Pistorius will verhindern, dass die AfD an geheime Informationen kommt, falls sie in Zukunft Teil einer Regierung wird. Die Nähe der Partei zu Russland sei nicht zu übersehen, hatte der Bild am Sonntag gesagt. Auf das Szenario einer künftigen absoluten Mehrheit der AfD in Sachsen-Anhalt angesprochen, sagte er, das wäre ein sehr schlechtes Zeichen. Die AfD lasse keinen Zweifel daran, was sie mit unserer Demokratie vorhabe, so Pistorius. Die Triathlon-Weltelite stellt sich der Challenge Rot. Das Teilnehmerfeld heute ist eines der hochkarätigsten in der Geschichte des Wettkampfs in Franken. Als Favorit gilt der Olympiasieger und Weltrekordler Christian Blumenfeld. Bei den Frauen wird ein britisches Duell erwartet, und zwar zwischen Lucy Charles Barclay, der Ironman-Weltmeisterin von 2023, und Katrina Matthews, die dreimal Ironman-WM-Zweite geworden ist. Bei der Fußball-WM stehen die ersten Viertelfinalisten fest. Für Paraguay ist nach dem Sieg gegen Deutschland Schluss gewesen, aber auch für Frankreich war das Team ein unbequemer Gegner. Mit einem Elfmeter hat Starstürmer Kylian Mbappé die Franzosen zum 1:0 und damit in die nächste Runde geschossen. Dort geht es gegen die Marokkaner, die Co-Gastgeber Kanada mit einem 3:0 aus dem Turnier geworfen haben.
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1: Zwei sehr verschiedene Filme gibt es jetzt neu in unseren fränkischen Kinos. Als da wären The Piano Tuner und Minions und Monster. Die kleinen gelben Quietschis sind wieder da. In Minions und Monster sind sie in Hollywood gelandet und treffen auf den Filmregisseur Max.
2: Also, Minions, mein Name ist Max. Ich möchte mit euch arbeiten. Wir sollten Filme drehen.
1: Gesagt, getan. Und so werden die Knutschkugeln in Minions und Monster in Hollywood zu großen Filmstars. Als Kind schien Nicky in The Piano Tuner das nächste große Wunderkind am Klavier zu werden. Aber dann zerstörte eine Krankheit, die sein Gehör extrem empfindlich werden ließ, diesen Traum. Nun arbeitet Nicky als Klavierstimmer für seinen väterlichen Freund Harry.
3: Der Junge ist noch zu haben.
4: Harry, bitte, hör auf.
3: Hier, willst du einen Cream Donut?
5: Der liefert Energie für den Unterricht.
3: Was für eine Art Unterricht?
5: Komposition für Fortgeschrittene?
4: Ja, ich habe sie spielen, hören Sie es gut.
3: Das ist ein großes Lob, wenn ihr das sagt. Er ist ein Virtuose.
5: Ein Virtuose, der noch zu haben ist, hä? Huh?
3: Vielleicht kannst du ihn inspirieren.
4: Oh, okay, danke, Harry. Sie muss offensichtlich los.
1: Und sie interessiert sich für den schüchternen Nicky. Deshalb will sie sein angebliches Wundergehör testen.
5: Hast du das absolute Gehör?
4: Ja.
5: Was ist das?
4: E. Fis, G, A, Eis, H über das.
1: Ja, Nicky kann tatsächlich besser als alle anderen hören. Als er erfährt, dass Harry Geld- und Gesundheitssorgen hat, wird er mit seinen Ohren zum Safeknacker. Mit den alten Haudegen Dustin Hoffman und Jean Reno in kleineren Rollen und Shootingstar Leo Woodall als Nicky bietet The Piano

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1: Ich bin Florian Klaus. Guten Morgen. Zehntausende sind in Erfurt gegen die AfD auf die Straße gegangen. Bei einer Kundgebung hat unter anderem auch die Chefin des Gewerkschaftsbunds Fahimi gesprochen.
2: Bei uns ist klar, von der ersten Stunde an stehen Gewerkschaften in der ersten Reihe, wenn es um den Kampf gegen Rechtsextremismus und Faschismus geht.
1: Fahimi hat ein Verbotsverfahren gegen die AfD gefordert. Anlass für die laut Polizei weitgehend friedlichen Proteste war der Bundesparteitag der AfD in der Stadt. Dort sind Alice Weidel und Tino Chrupalla als Spitzenduo wiedergewählt worden. Bundesverteidigungsminister Pistorius will verhindern, dass die AfD an geheime Informationen kommt, falls sie in Zukunft Teil einer Regierung wird. Die Nähe der Partei

0: zu Russland sei nicht zu übersehen, hatte der Bild am Sonntag gesagt. Auf das Szenario einer künftigen absoluten Mehrheit der AfD in Sachsen-Anhalt angesprochen, sagte er, das wäre ein sehr schlechtes Zeichen. Die AfD lasse keinen Zweifel daran, was sie mit unserer Demokratie vorhabe, so Pistorius. Die Triathlon-Weltelite stellt sich der Challenge Rot. Das Teilnehmerfeld heute ist eines der hochkarätigsten in der Geschichte des Wettkampfs in Franken. Als Favorit gilt der Olympiasieger und Weltrekordler Christian Blumenfeld. Bei den Frauen wird ein britisches Duell erwartet, und zwar zwischen Lucy Charles Barclay, der Ironman-Weltmeisterin von 2023, und Katrina Matthews, die dreimal Ironman-WM-Zweite geworden ist. Bei der Fußball-WM stehen die ersten Viertelfinalisten fest. Für Paraguay ist nach dem Sieg gegen Deutschland Schluss gewesen, aber auch für Frankreich war das Team ein unbequemer Gegner. Mit einem Elfmeter hat Starstürmer Kylian Mbappé die Franzosen zum 1:0 und damit in die nächste Runde geschossen. Dort geht es gegen die Marokkaner, die Co-Gastgeber Kanada mit einem 3:0 aus dem Turnier geworfen haben.
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1: Ich bin Angela Kress. Guten Morgen. Heute geht in Erfurt der AfD-Bundesparteitag zu Ende. Gestern haben Zehntausende gegen das Treffen protestiert. Das Bündnis Widersetzen sprach von rund 50.000 Menschen, die Polizei von gut 30.000. Gestern wurden die Parteispitzen Weidel und Chrupalla im Amt bestätigt. Ob es heute wieder zu Protesten kommt, ist unklar. Es ist nicht bekannt, dass größere Aktionen angekündigt sind. Die Kommunalwahl in Bayern ist eigentlich schon etwa 4 Monate her. In einem Dorf im Landkreis Rhön-Grabfeld wird heute aber nochmal abgestimmt. Den Grund dafür erklärt Florian Klaus.
2: Es geht um Wahlfälschung. Der frühere erste Bürgermeister von Wülfershausen an der Saale hatte zugegeben, vor der Kommunalwahl im März Wahlunterlagen manipuliert zu haben. Der CSU-Politiker hat daraufhin seinen Rücktritt eingereicht und die Partei verlassen. Im November steht er vor Gericht. Heute steht nur eine Kandidatin zur Wahl, auf den Stimmzetteln können aber andere Namen eingetragen werden.
1: Erst Hitze, dann Sturm. Das Wetter meint es nicht gut mit den Feierlichkeiten zum 250. Gründungstag der USA in Washington. Tausende Besucher mussten das Festgelände wegen einer Unwetterwarnung verlassen. In mehreren Städten im Osten der USA waren vorher schon wegen Temperaturen von mehr als 40 Grad Veranstaltungen abgesagt worden. Auch die Parade in der Hauptstadt ist ausgefallen. Paraguay ist nach dem Sieg gegen Deutschland bei der Fußball-WM auch für Frankreich ein unangenehmer Gegner gewesen. Durch ein Elfmetertor haben es die Franzosen aber mit 1:0 ins Viertelfinale geschafft. Einige Kritik gab es am Schiedsrichter, dem etwa der Experte Patrick Ittrich bei Magenta TV Kontrollverlust vorgeworfen hat. In der nächsten Runde trifft Frankreich auf Marokko. Die Marokkaner hatten Kanada mit 3:0 besiegt.
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1: Sommerzeit heißt für ganz viele von uns auch, das schlechte Gewissen klopft langsam an. Die Steuererklärung ist fällig. Und wer von euch bekommt auch schon Schnappatmung, wenn er nur die Wörter wie Werbungskosten oder Anlage N hört? Es nervt mich unfassbar. 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
2: Ja, also erstmal vorweg, ledige, kinderlose Arbeitnehmer und Rentner haben eh seit dem 1. 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Deswegen habe ich euch mal meinen Ausgangsprompt, der ist ziemlich lang und ausführlich, habe ich online gestellt auf 98.6charivari.de für euch zum Kopieren. 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Aber es hilft euch, wenn ihr es eh selber machen würdet.
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1: Bereits seit ein paar Tagen läuft in unseren fränkischen Kinos Power Ballad, der Song ihres Lebens. Darin trifft der alternde Rockmusiker Rick auf den Popstar Danny. Sie jammen ein bisschen herum und Rick spielt Danny eine Ballade vor, die er schon lange im Kopf hat.
2: It's about you.
3: So gut. So gut. Okay, also hast du schon eine Bridge?
2: Nein, Mann, da arbeite ich. Dieser Song beschäftigt mich schon ewig.
3: Warte.
2: Meine Frau muss zur Arbeit und wenn ich nicht rechtzeitig da bin, um sie zu fahren, dann reißen sie mir die Eier ab.
3: Sie reißt dir die Eier ab?
1: Der Song gefällt Danny so gut, dass er weiter dran herumbastelt und ihn schließlich seiner Freundin vorspielt.
4: Um wen geht's da?
3: Um dich? Oh Gott, ist alles okay?
4: Nein. sorry. Oh, das ist nur das wahrscheinlich Romantischste, was mir je jemand gesagt hat. Das musst du aufnehmen.
3: Meinst du?
4: Ja, das ist so eine, das ist wie so eine Oldschool-Ballade oder sowas.
3: Aber das ist jetzt kein Hit. Das ist einfach, ich weiß nicht, ein netter Song.
4: Aber er ist echt.
1: Also bringt Danny den Song ohne Genehmigung von Rick heraus. Tja, und der fällt aus allen Wolken, als er merkt, dass sein Werk ein Erfolg wird und sagt es seiner Familie.
3: Erkennst du es etwa nicht?
5: Sollte ich?
3: Natürlich, ja, solltest du. Das ist mein verdammter Refrain.
5: Das ist von dir?
3: Ich hab's dir doch vorgesungen. Erinnerst du dich nicht?
5: Wann? Hier läuft so viel Musik, man kann sich nicht an jeden einzelnen Song erinnern.
3: Siehst dir an, hat schon 2 Millionen Views und ist gestern erst rausgekommen. Ziemlich gut, was er draus gemacht hat, echt.
5: Werden wir jetzt reich?
1: Hä? Zugegeben, die Handlung ist nicht der Hit. Aber wer sich drauf einlässt, dem bietet Power Ballad, der Song ihres Lebens, die richtigen Zutaten für einen unbeschwerten Kinobesuch. Stefan Grundler, 98.6 Charivari, Kinoredaktion.

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1: Ich bin Angela Kress. Guten Morgen. Heute geht in Erfurt der AfD-Bundesparteitag zu Ende. Gestern haben Zehntausende gegen das Treffen protestiert. Das Bündnis Widersetzen sprach von rund 50.000 Menschen, die Polizei von gut 30.000. Gestern wurden die Parteispitzen Weidel und Chrupalla im Amt bestätigt. Ob es heute wieder zu Protesten kommt, ist unklar. Es ist nicht bekannt, dass größere Aktionen angekündigt sind. Die Kommunalwahl in Bayern ist eigentlich schon etwa 4 Monate her. In einem Dorf im Landkreis Rhön-Grabfeld wird heute aber nochmal abgestimmt. Den Grund dafür erklärt Florian Klaus.
2: Es geht um Wahlfälschung. Der frühere erste Bürgermeister von Wülfershausen an der Saale hatte zugegeben, vor der Kommunalwahl im März Wahlunterlagen manipuliert zu haben. Der CSU-Politiker hat daraufhin seinen Rücktritt eingereicht und die Partei verlassen. Im November steht er vor Gericht. Heute steht nur eine Kandidatin zur Wahl. Auf den Stimmzetteln können aber andere Namen eingetragen werden.
1: Erst Hitze, dann Sturm. Das Wetter meint es nicht gut mit den Feierlichkeiten zum 250. Gründungstag der USA in Washington. Tausende Besucher mussten das Festgelände wegen einer Unwetterwarnung verlassen. In mehreren Städten im Osten der USA waren vorher schon wegen Temperaturen von mehr als 40 Grad Veranstaltungen abgesagt worden. Auch die Parade in der Hauptstadt ist ausgefallen. Paraguay ist nach dem Sieg gegen Deutschland bei der Fußball-WM auch für Frankreich ein unangenehmer Gegner gewesen. Durch ein Elfmetertor haben es die Franzosen aber mit 1:0 ins Viertelfinale geschafft. Einige Kritik gab es am Schiedsrichter, dem etwa der Experte Patrick Ittrich bei Magenta TV Kontrollverlust vorgeworfen hat. In der nächsten Runde trifft Frankreich auf Marokko. Die Marokkaner hatten Kanada mit 3:0 besiegt.
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5: Ich bin Angela Kress. Guten Morgen. Deutschlands Böden sind trocken, besonders im Süden und Osten des Landes. Das liegt laut dem Helmholtz-Zentrum für Umweltforschung weniger an der vergangenen heftigen Hitzewelle, sondern eher daran, dass es in den vergangenen 8 Monaten zu wenig Niederschläge gegeben hat. Die Experten warnen unter anderem vor Belastungen für Wälder und einer schlechteren Ernte, etwa beim Mais. Mit der AfD zusammenarbeiten, ja oder nein? Die Menschen in Deutschland sind in dieser Frage uneinig. In einer INSA-Umfrage hielten 42% der Befragten es für richtig, dass Union und SPD keine Zusammenarbeit oder Koalition wollen. 39% halten es für falsch. In Erfurt geht heute der AfD-Parteitag zu Ende. Zehntausende gingen gestern in der Stadt gegen das Treffen auf die Straßen. Bei Schwerpunktkontrollen auf den Landstraßen haben Bayerns Polizisten im Juni fast 32.000 Verstöße festgestellt, vor allem zu schnelles Fahren. Ein Grund für die Kontrollen ist, dass es im vergangenen Jahr im Freistaat außerhalb der Ortschaften fast 114.000 Unfälle gab, ein Plus von gut 3% im Vergleich zum Jahr davor. Unfallursache Nummer 1 bleibt laut Innenministerium zu schnelles Fahren. Frankreich steht im Viertelfinale der Fußball-Weltmeisterschaft. Die Mannschaft setzte sich im Achtelfinale mit 1:0 gegen Paraguay durch. Zuvor hatte Marokko im Achtelfinale den WM-Co-Gastgeber Kanada mit 3:0 besiegt. Damit treffen Frankreich und Marokko am Donnerstag im Viertelfinale aufeinander.
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1: Zwei sehr verschiedene Filme gibt es jetzt neu in unseren fränkischen Kinos. Als da wären The Piano Tuner und Minions und Monster. Die kleinen gelben Quietschis sind wieder da. In Minions und Monster sind sie in Hollywood gelandet und treffen auf den Filmregisseur Max.
2: Also, Minions, mein Name ist Max. Ich möchte mit euch arbeiten. Wir sollten Filme drehen.
1: Gesagt, getan. Und so werden die Knutschkugeln in Minions und Monster in Hollywood zu großen Filmstars. Als Kind schien Niki in The Piano Tuner das nächste große Wunderkind am Klavier zu werden. Aber dann zerstörte eine Krankheit, die sein Gehör extrem empfindlich werden ließ, diesen Traum. Nun arbeitet Niki als Klavierstimmer für seinen väterlichen Freund Harry.
3: Der Junge ist noch zu haben.
4: Harry, bitte hör auf.
3: Hier, willst du einen Cream Donut?
5: Der liefert Energie für den Unterricht.
3: Was für eine Art Unterricht?
5: Komposition für Fortgeschrittene?
4: Ja, ich habe sie spielen, hören Sie es gut.
3: Das ist ein großes Lob, wenn ihr das sagt. Er ist ein Virtuose.
5: Ein Virtuose, der noch zu haben ist, hä?
3: Vielleicht kannst du ihn inspirieren.
4: Oh, okay, danke, Harry. Sie muss offensichtlich los.
1: Und sie interessiert sich für den schüchternen Niki. Deshalb will sie sein angebliches Wundergehör testen.
5: Hast du das absolute Gehör?
4: Ja.
5: Was ist das?
4: E. Fis, G, A, Eis, H über Dis.
1: Ja, Niki kann tatsächlich besser als alle anderen hören. Als er erfährt, dass Harry Geld- und Gesundheitssorgen hat, wird er mit seinen Ohren zum Safeknacker. Mit den alten Haudegen Dustin Hoffman und Jean Reno in kleineren Rollen und Shootingstar Leo Woodall als Niki bietet The Piano Tuner tolles Kino zum Sehen und erst recht zum Hören. Stefan Grundler, 98.6 Charivari, Kinoredaktion.

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4: Ich bin Angela Kress. Guten Morgen. Deutschlands Böden sind trocken, besonders im Süden und Osten des Landes. Das liegt laut dem Helmholtz-Zentrum für Umweltforschung weniger an der vergangenen heftigen Hitzewelle, sondern eher daran, dass es in den vergangenen 8 Monaten zu wenig Niederschläge gegeben hat. Die Experten warnen unter anderem vor Belastungen für Wälder und einer schlechteren Ernte, etwa beim Mais. Mit der AfD zusammenarbeiten, ja oder nein? Die Menschen in Deutschland sind in dieser Frage uneinig. In einer INSA-Umfrage hielten 42% der Befragten es für richtig, dass Union und SPD keine Zusammenarbeit oder Koalition wollen. 39% halten es für falsch. In Erfurt geht heute der AfD-Parteitag zu Ende. Zehntausende gingen gestern in der Stadt gegen das Treffen auf die Straßen. Bei Schwerpunktkontrollen auf den Landstraßen haben Bayerns Polizisten im Juni fast 32.000 Verstöße festgestellt, vor allem zu schnelles Fahren. Ein Grund für die Kontrollen ist, dass es im vergangenen Jahr im Freistaat außerhalb der Ortschaften fast 114.000 Unfälle gab, ein Plus von gut 3% im Vergleich zum Jahr davor. Unfallursache Nummer 1 bleibt laut Innenministerium zu schnelles Fahren. Frankreich steht im Viertelfinale der Fußball-Weltmeisterschaft. Die Mannschaft setzte sich im Achtelfinale mit 1:0 gegen Paraguay durch. Zuvor hatte Marokko im Achtelfinale den WM-Co-Gastgeber Kanada mit 3:0 besiegt. Damit treffen Frankreich und Marokko am Donnerstag im Viertelfinale aufeinander.
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2: Ich bin Angela Kress. Guten Morgen. Die Reformpläne der Bundesregierung könnten zulasten vieler Frauen gehen. Davor warnt die Soziologin Jutta Almendinger in der Zeit. Als Beispiel nannte sie die geplante gesetzliche Kapitalrente. Bisher bekäme man für die Erziehung Rentenpunkte gutgeschrieben. Denke man das weiter, müsse der Staat zusätzlich am Kapitalmarkt einzahlen. Das sei aber bisher nicht vorgesehen. Frauen nehmen im Schnitt mehr Erziehungszeit als Männer. 40% der Arbeitnehmer gehen nicht davon aus, dass sie ihren Beruf bis zur Rente ausüben können. Das geht aus einer Befragung des Gewerkschaftsbundes hervor, schreiben die Funke-Zeitungen. Besonders denken das demnach Menschen, die etwa im Handwerk oder der Pflege arbeiten. Die Koalition plant, das Renteneintrittsalter an die Lebenserwartung zu koppeln, dann würde es langsam steigen.

0: Der DGB fordert, Arbeitsbedingungen stärker in den Blick zu nehmen. Die Böden in Deutschland trocknen immer weiter aus, besonders im Süden und Osten. Das liege jedoch weniger an der vergangenen Hitzewelle, sondern eher daran, dass es seit Monaten zu wenig regnet. Das zeigt der Dürremonitor des Helmholtz-Zentrums für Umweltforschung. Soita Sovali berichtet.
1: Süddeutschland leuchtet auf der Dürrekarte tiefrot und das hat Folgen. Vor allem Wälder geraten durch die hohen Temperaturen unter Stress. Dort steigt zum Beispiel das Risiko für Borkenkäfer. Und wenn es in den kommenden Wochen nicht deutlich mehr regnet, müssen Landwirte auch bei Mais und Zuckerrüben mit schlechteren Ernten rechnen.
0: Paraguay ist nach dem Sieg gegen Deutschland bei der Fußball-WM auch für Frankreich ein unangenehmer Gegner gewesen. Durch ein Elfmetertor haben es die Franzosen aber mit 1:0 ins Viertelfinale geschafft. In der nächsten Runde trifft Frankreich auf Marokko. Die Marokkaner hatten Kanada mit 3:0 besiegt.
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1: Bereits seit ein paar Tagen läuft in unseren fränkischen Kinos Power Ballad, der Song ihres Lebens. Darin trifft der alternde Rockmusiker Rick auf den Popstar Danny. Sie jammen ein bisschen herum und Rick spielt Danny eine Ballade vor, die er schon lange im Kopf hat.
2: It's about you.
3: So gut. So gut. Okay, also hast du schon eine Bridge?
2: Nein, Mann, da arbeite ich. Dieser Song beschäftigt mich schon ewig.
3: Warte.
2: Meine Frau muss zur Arbeit und wenn ich nicht rechtzeitig da bin, um sie zu fahren, dann reißen sie mir die Eier ab.
3: Sie reißt dir die Eier ab?
1: Der Song gefällt Danny so gut, dass er weiter dran herumbastelt und ihn schließlich seiner Freundin vorspielt.
4: Um wen geht's da?
3: Um dich? Oh Gott, ist alles okay?
4: Nein. sorry. Oh, das ist nur das wahrscheinlich Romantischste, was mir je jemand gesagt hat. Das musst du aufnehmen.
3: Meinst du?
4: Ja, das ist so eine. Das ist wie so eine Oldschool-Ballade oder sowas.
3: Aber das ist jetzt kein Hit. Das ist einfach, ich weiß nicht, ein netter Song.
4: Aber er ist echt.
1: Also bringt Danny den

0: Den Song ohne Genehmigung von Rick heraus. Tja, und der fällt aus allen Wolken, als er merkt, dass sein Werk ein Erfolg wird und sagt es seiner Familie.
1: Erkennst du es etwa nicht?
2: Sollte ich?
1: Natürlich, ja, solltest du. Das ist mein verdammter Refrain.
2: Das ist von dir?
1: Ich hab's dir doch vorgesungen. Erinnerst du dich nicht?
2: Wann? Hier läuft so viel Musik, man kann sich nicht an jeden einzelnen Song erinnern.
1: Siehst dir an, hat schon 2 Millionen Views und ist gestern erst rausgekommen. Ziemlich gut, was er draus gemacht hat, echt.
2: Werden wir jetzt reich? Hä?
0: Zugegeben, die Handlung ist nicht der Hit. Aber wer sich drauf einlässt, dem bietet Power Ballad, der Song ihres Lebens, die richtigen Zutaten für einen unbeschwerten Kinobesuch. Stefan Grundler, 98.6 Charivari, Kinoredaktion.

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7: Ich bin Angela Kress. Guten Morgen. Die Reformpläne der Bundesregierung könnten zulasten vieler Frauen gehen. Davor warnt die Soziologin Jutta Almendinger in der Zeit. Als Beispiel nannte sie die geplante gesetzliche Kapitalrente. Bisher bekäme man für die Erziehung Rentenpunkte gutgeschrieben. Denke man das weiter, müsse der Staat zusätzlich am Kapitalmarkt einzahlen. Das sei aber bisher nicht vorgesehen. Frauen nehmen im Schnitt mehr Erziehungszeit als Männer. 40% der Arbeitnehmer gehen nicht davon aus, dass sie ihren Beruf bis zur Rente ausüben können. Das geht aus einer Befragung des Gewerkschaftsbundes hervor, schreiben die Funke-Zeitungen. Besonders denken das demnach Menschen, die etwa im Handwerk oder der Pflege arbeiten. Die Koalition plant, das Renteneintrittsalter an die Lebenserwartung zu koppeln, dann würde es langsam steigen. Der DGB fordert, Arbeitsbedingungen stärker in den Blick zu nehmen. Die Böden in Deutschland

0: trocknen immer weiter aus, besonders im Süden und Osten. Das liege jedoch weniger an der vergangenen Hitzewelle, sondern eher daran, dass es seit Monaten zu wenig regnet. Das zeigt der Dürremonitor des Helmholtz-Zentrums für Umweltforschung. Soita Sovali berichtet.
1: Süddeutschland leuchtet auf der Dürrekarte tiefrot. Und das hat Folgen. Vor allem Wälder geraten durch die hohen Temperaturen unter Stress. Dort steigt zum Beispiel das Risiko für Borkenkäfer. Und wenn es in den kommenden Wochen nicht deutlich mehr regnet, müssen Landwirte auch bei Mais und Zuckerrüben mit schlechteren Ernten rechnen.
0: Paraguay ist nach dem Sieg gegen Deutschland bei der Fußball-WM auch für Frankreich ein unangenehmer Gegner gewesen. Durch ein Elfmetertor haben es die Franzosen aber mit 1:0 ins Viertelfinale geschafft. In der nächsten Runde trifft Frankreich auf Marokko. Die Marokkaner hatten Kanada mit 3:0 besiegt.
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1: Ich bin Angela Kress. Guten Morgen. Die Reformpläne der Bundesregierung könnten zulasten vieler Frauen gehen. Davor warnt die Soziologin Jutta Almendinger in der Zeit. Als Beispiel nannte sie die geplante gesetzliche Kapitalrente. Bisher bekäme man für die Erziehung Rentenpunkte gutgeschrieben. Denke man das weiter, müsse der Staat zusätzlich am Kapitalmarkt einzahlen. Das sei aber bisher nicht vorgesehen. Frauen nehmen im Schnitt mehr Erziehungszeit als Männer. 40% der Arbeitnehmer gehen nicht davon aus, dass sie ihren Beruf bis zur Rente ausüben können. Das geht aus einer Befragung des Gewerkschaftsbundes hervor, schreiben die Funke-Zeitungen. Besonders denken das demnach Menschen, die etwa im Handwerk oder der Pflege arbeiten. Die Koalition plant, das Renteneintrittsalter an die Lebenserwartung zu koppeln, dann würde es langsam steigen. Der DGB fordert, Arbeitsbedingungen stärker in den Blick zu nehmen. Die Böden in Deutschland trocknen immer weiter aus, besonders im Süden und Osten. Das liege jedoch weniger an der vergangenen Hitzewelle, sondern eher daran, dass es seit Monaten zu wenig regnet. Das zeigt der Dürremonitor des Helmholtz-Zentrums für Umweltforschung. Soita Sovali berichtet.
2: Süddeutschland leuchtet auf der Dürrekarte tiefrot und das hat Folgen. Vor allem Wälder geraten durch die hohen Temperaturen unter Stress. Dort steigt zum Beispiel das Risiko für Borkenkäfer. Und wenn es in den kommenden Wochen nicht deutlich mehr regnet, müssen Landwirte auch bei Mais und Zuckerrüben mit schlechteren Ernten rechnen.
1: Paraguay ist nach dem Sieg gegen Deutschland bei der Fußball-WM auch für Frankreich ein unangenehmer Gegner gewesen. Durch ein Elfmetertor haben es die Franzosen aber mit 1:0 ins Viertelfinale geschafft. In der nächsten Runde trifft Frankreich auf Marokko. Die Marokkaner hatten Kanada mit 3:0 besiegt.
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3: Guten Morgen bei eurer Lieblingssendung am Sonntagmorgen. Für euch im Studio ist Julia Ratzmann. Unsere Themen in der nächsten Stunde bis 10 Uhr. Ein riesiges Haus für nur einen Euro gekauft. Klingt ja total verrückt, ist aber wahr. 17 Erwachsene, 8 Kinder, ein Hund. Die alle wollen in das Haus einziehen und sie haben dabei jede Menge Ideen für nachhaltiges Leben. Dann verraten wir euch, warum unsere Nürnberger Regionalbischöfin den Bayerischen Verdienstorden bekommen hat. Und wir berichten von einer Trauerfeier für Menschen, die ihren Körper nach dem Tod der Wissenschaft zur Verfügung gestellt haben. Spannende Themen hier bis 10 Uhr bei eurem Vitamin C.

0: Bei der Recherche für unsere Sendung sind wir auf ein total spannendes Wohnungsbauprojekt gestoßen. 17 Erwachsene, 8 Kinder, ein Hund und ein riesiges, leerstehendes und sogar denkmalgeschütztes Arbeiterhaus in Nürnberg-Zabow. Dazu kommen noch jede Menge Ideen für nachhaltiges Leben und Wirtschaften. Und was kommt dabei heraus? Das sogenannte Projekt Regen 406. Meine Kolleginnen Thomas Tiang und Jasmin Kluge haben sich das Wohnungsbauprojekt mal angeschaut.
1: Früher übernachteten hier die Arbeiter für das nahe Reichsparteitagsgelände in der Regensburger Straße 406. Jetzt wird saniert und gewerkelt. Lorenz Herrmann erzählt, wie es dazu kam.
2: Wir haben alle zusammen in Wohngemeinschaften gewohnt, da unsere Erfahrungen gesammelt, haben dann gemerkt mit Familie, okay, die Bedürfnisse ändern sich und gleichzeitig ist das Bedürfnis nach Gemeinschaft, nach Zusammenwohnen geblieben. Und hier versuchen wir eine Mischform. Wir haben unsere Rückzugsräume, haben unsere Wohnungen und aber auch Gemeinschaftsflächen, auf denen wir uns begegnen können und müssen. Da haben wir große Küchen, haben wir gemeinsam Essen, haben wir Raum, um zum Teil gemeinsam zu arbeiten. Und genau so stellen wir uns das vor.
1: Die Stadt

0: Nürnberg findet das Selbsthilfeprojekt gut, neuer Wohnraum zum günstigen Preis, und hat das Haus für einen symbolischen Euro verkauft. Rund 1000 Quadratmeter Wohnfläche. Das Grundstück bleibt zwar städtisch, dafür zahlt die Projektgruppe aber Erbpacht. Für Jana Stadler geht's nicht nur um Leerstand. Regen 406 kämpft auch langfristig gegen Wuchermieten.
1: Dieses Haus soll, solange es da ist, bezahlbaren Wohnungsraum schaffen. Das heißt, wir wollen die Miete deckeln, die soll nicht steigen für uns, aber auch für die zukünftigen Generationen, die darin wohnen. Und das machen wir zusammen mit dem Mietshäuser-Syndikat. Das ist ein Verein, der sich zum Ziel setzt, sozialverträgliche Mieten zu schaffen, und ist auch ein Garant dafür, dass das so bleibt.
0: Das Mietshäuser-Syndikat aus Freiburg kauft sich deshalb ein. So wird verhindert, dass das Haus zum Spekulationsobjekt wird. In Nürnberg werden zu wenige Wohnungen gebaut. Die Suche dauert oft lang und kostet viel, besonders bei solchen größeren Projekten wie hier. Die Gruppe Regen 406 brauchte langen Atem, sagt Lorenz Herrmann.
2: Tatsächlich haben wir eine ganze Weile nach Immobilien gesucht und gemerkt, dass wir als Projektgruppe auf dem quasi offenen, freien Markt wenig Chancen haben. Zum einen sind die Preise, die gehandelt werden, mittlerweile weit weg von leistbar. Und zudem kommt sozusagen die Geschwindigkeit enorm ist. Also eine Immobilie, die leistbar ist, die auf den Markt kommt, ist innerhalb von kürzester Zeit weg von Investoren gekauft, die da quasi eine ganz andere Handhabe haben als wir. Wir quasi als Gruppe mit einer gemeinsamen Idee, die sich natürlich auch immer in einer Art erst einig werden muss.
0: Die Idee, junge Paare mit Nachwuchs brauchen nicht immer eine 3- oder 4-Zimmer-Wohnung oder das Reihenhäuschen. Lorenz Herrmann meint, das alternative Wohnprojekt könnte Schule machen, gerade auf dem engen Nürnberger Wohnungsmarkt.
2: Wir mit unserem Projekt wollen da quasi einen Leuchtturm schaffen, wie auch Wohnraum nachhaltig, sozial und leistbar geschaffen werden kann und auch im Bestand sozusagen. Insofern auf jeden Fall ein politisches Projekt. Ein wichtiger Fakt auch dabei, wir schaffen kein Eigentum. Also wir schaffen nicht unser privates kleines Zuhause, sondern die Immobilie gehört einer Struktur, die immer von denen geführt wird, die im Gebäude wohnen, die das Gebäude benutzen.
0: 1 Euro Kaufpreis nur, aber 2,4 Millionen Euro kommen dazu für Umbau und energetische Sanierung. Die Hälfte wird von einem KfW-Darlehen fürs Denkmal kommen. Die andere Hälfte sollen Direktkredite von Freunden, Familie und Unterstützern sein. Die legen ihren Kreditzins selber fest zwischen 0 und 2%. Jana Stadler findet diese Schwarmfinanzierung richtig gut.
1: Letztendlich bieten wir mit dem Haus auch eine nachhaltige Geldanlage für die Leute. Viele wissen ja gar nicht, was sollen sie mit dem Geld tun. Irgendwie so Aktien ist ja auch irgendwie schwierig zu unterstützen, ne? Und dann ist dieses Haus eigentlich eine solide Finanzanlage, um wirklich sozialbaren Wohnraum zu schaffen und eine nachhaltige Sanierung fortzusetzen. Dementsprechend, wer sein Geld bei uns anlegt für bis zu 2% Verzinsung, hat eigentlich was richtig Gutes getan. Und sogar lokal.
0: 800.000 Euro sind schon durch Unterstützer zusammengekommen. Weitere Kreditgeber und Spender werden noch gesucht. Weitere Infos findet man auf regen406.de.
3: Jetzt wisst ihr also, was sich hinter regen406 verbirgt. Wenn ihr auch Lust habt, da mitzumachen, euch finanziell zu beteiligen oder einfach allgemeine Informationen so, schaut doch mal auf der Seite regen406 nach. Ein spannendes Wohnbauprojekt entsteht da in Nürnberg-Zabow.

0: 400 Menschen haben sich kürzlich auf dem Erlanger Zentralfriedhof versammelt. Das war aber nicht, wie man annehmen könnte, eine Beerdigung von irgendeinem Promi, sondern es war eine Beerdigung für insgesamt 50 Menschen. Die Verstorbenen hatten alle eine Sache gemeinsam. Sie haben ihren Körper gespendet. Für die Ausbildung von Medizinstudierenden und für die wissenschaftliche Forschung. Einmal im Jahr lädt das Institut für Anatomie der Uni Erlangen-Nürnberg auf den Friedhof zur Trauerfeier ein. Meine Kollegin Nina Bundels war dabei.
1: 50 Urnen stehen nebeneinander in einem einzigen offenen Grab. Daneben zahlreiche Blumenkränze und Grablichter. In der Friedhofskapelle ist jeder Platz besetzt. Hunderte Menschen stehen noch auf dem Vorplatz, darunter Studierende, Mitarbeitende der Anatomie und Angehörige der Körperspender.
2: Körperspende ist jetzt nichts Selbstverständliches. Da gehört natürlich erstmal eine Überzeugung dazu, dass man seinen Körper fremden Menschen nach seinem Tod zur Verfügung stellt. Und für den Unterricht ist das absolut unabdingbar, dass man eben auf Körperspender zurückgreifen kann.
1: Lars Breuer, stellvertretender Direktor des Instituts für Anatomie. Wenn ein Körperspender stirbt, kommt er in die Anatomie und wird konserviert. Die Medizinstudierenden arbeiten teils monatelang an einem Leichnam. Im sogenannten Präparierkurs untersuchen sie mit ersten unsicheren Handgriffen Muskeln und Organe. Sie lernen den menschlichen Körper Schicht für Schicht kennen.
2: Es ist unerlässlich, die dreidimensionale Struktur des menschlichen Körpers einmal gesehen zu haben, die Konsistenz von Organen zu ertasten. Das ist ja die erste Patientenberührung, die unsere Studentinnen und Studenten da in diesem Präparierkurs haben. Und nichts ersetzt so einen menschlichen Körper.
1: Oft sind die Studierenden erst 18 oder 19 Jahre alt, wenn sie im Anatomiekurs stehen.
2: Wenn die diesen Präparierkurs bei uns absolviert haben und auf engem Raum in einem Team zusammenarbeiten und ernsthaft arbeiten, eben an einem menschlichen Leichnam,

0: Und dann eben zu dieser Beisetzungsfeier kommen, sind sie zu jungen Erwachsenen gereift.
1: Lara Krause studiert Medizin im zweiten Semester und ist auch zur Trauerfeier gekommen.
2: Ich habe noch nie in meinem Leben einen toten Menschen gesehen überhaupt. Das ist wirklich ein Teil, der einen immer mitnehmen wird und an den man immer denken muss.
1: Die Angehörigen auf der Trauerfeier zu sehen, hat sie bewegt, sagt sie.
2: Weil man eben immer im Hinterkopf behält, ja, vielleicht ist das jetzt die Schwester, ist es das Enkelkind, weil ja auch teilweise wirklich kleine Kinder jetzt hier anwesend sind.
1: Obwohl das Wetter schlecht ist, sind heute über 250 Studierende zur Beerdigung gekommen. Sie gestalten die Trauerfeier maßgeblich mit. Der Medizinerchor und ein kleines Orchester begleiten mit musikalischen Beiträgen. Ein Studierendenvertreter hält eine Dankesrede. Manche weinen, als Pfarrer Frank Nie die Namen der Verstorbenen vorliest. Wenn die Angehörigen zum Grab ziehen, bilden die Studierenden ein Spalier. Es sei jedes Jahr eine außergewöhnliche Feier, erklärt Frank Nie. Er gestaltet die ökumenische Feier gemeinsam mit einem katholischen Seelsorger.
3: Wir haben heute etwa 50 Menschen auf einmal beerdigt in ihren Urnen. Und das gibt eine größere Wucht durch die Menge. Das ist ein bisschen ein schräger Vergleich. Ein Fußballstadion voller jubelnder Menschen oder 10 Leute macht einen Unterschied. Die Trauer ist gleich, aber die Emotionalität, die Wucht ist etwas größer.
1: Die Gründe für eine Körperspende können sehr unterschiedlich sein. Das erzählt eine Frau, die anonym bleiben möchte und deren Aussage wir hier nachgesprochen haben.
4: Ich habe mich für eine Körperspende entschieden, nachdem meine Tochter an der Autoimmunerkrankung Lupus gestorben ist. Ich selbst habe Rheuma. Die Wissenschaft braucht Körper, an denen sie forschen kann, damit Krankheiten besser behandelt werden können.
1: Manchmal hat eine Körperspende auch pragmatische Gründe. Eine Beerdigung ist teuer und wer seinen Körper an die Anatomie Erlangen spendet, zahlt keine Gebühr für die Beisetzung. Wer einen Organspendeausweis hat, kann trotzdem auch seinen Körper spenden.
0: Eine Organspende, die rettet natürlich akut mehrere Leben, aber eine Körperspende müsste man so betrachten, dass sie ganz langfristig Leben rettet, weil das unerlässlich ist für die Ausbildung von jungen Ärzten, die dann viele Leben später retten.
1: Seinen Körper spenden kann jeder. Im Todesfall überführt der Bestatter den Leichnam zur Anatomie. Dort wird er konserviert und kann dann für den Unterricht eingesetzt werden. Nach spätestens 3 Jahren wird der Körper dann eingeäschert und bei der Trauerfeier beigesetzt.
5: Puh, ganz schön schwere Kost. 50 KörperspenderInnen sind jetzt in Erlangen auf dem Friedhof beerdigt worden und die Trauerfeier haben die Studierenden gestaltet, die mit diesen Körpern gelernt haben, wie der menschliche Körper funktioniert. Also Hut ab, sowohl vor den KörperspenderInnen als auch vor allen zukünftigen Ärztinnen und Ärzten.

0: 5 vor halb 10, ihr hört Vitamin C, euer christliches Magazin auf 98.6 Charivari. Und wenn ihr die Sendung regelmäßig hört, wisst ihr, jetzt ist es Zeit für unseren Song mit Message.
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0: Ich bin gespannt, was mein Kollege Christoph Leferz wieder aus seiner CD-Kiste herausgezogen hat und was er über diesen Song der Woche für uns herausgefunden hat.
2: Manchmal entdeckt man den Zauber eines Songs erst, wenn man in den Text tiefer einsteigt. So auch bei dem neuen Song Miracle von For King and Country. Klar, jeder Mensch ist ein Wunder, winke ich durch, kleiner Aufmunterer am Morgen. Aber dann legen Joel und Luke Smallbone los. Dein Leben ist ein Musical und an allem, was schwierig ist, da klingt Lebensfreude mit und der Alltag hat einen Hauch von Magie. Und hey, verabschiede die Verluste, schmeiß Konfetti auf der Beerdigung und begnadige den Zyniker. Für alle, die For King and Country nicht kennen, die Smallbone-Brüder stammen aus Australien, leben jetzt in den USA. Ihre Schwester Rebecca St. James ist noch ein Ticken bekannter. Der Bandname heißt ja übersetzt für Kaiser und Reich. Naja, früher waren sie in der christlichen Subkultur bekannt, aber inzwischen haben sie sich ins Musikbiss gekämpft mit Grammys, Büchern, Filmen, Musical und jetzt mal wieder der Vorbote eines neuen Albums. Live sind sie demnächst in Deutschland, am 23. August in Ludwigsburg. Hier sind For King and Country mit dem Song Miracle.

0: Du bist ein Wunder, Miracle for King and Country war das. Unser Song mit Message heute am 5. Juli. Alle ausgewählten Songs gibt's natürlich auch zum Nachlesen im Internet auf 98.6charivari.de/vitamin-c. Da gibt's jede Menge andere Infos zu unserer christlichen Sendung jeden Sonntagmorgen.
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1: Für die kommende Woche habe ich jede Menge musikalische Tipps für euch. Zum Beispiel den hier. Musikalischer Sommer, das ist der Katzwanger Musiksommer. Beim dritten Konzert gibt's Sommerlieder mit Andrea Wurzer, sie ist Sopranistin, und dazu Klavierbegleitung von Anne-Dore Stein. Das Ganze gleich heute in Nürnberg-Katzwang an der historischen Wehrkirche um 19 Uhr. Ein besonderer Tipp nur für Frauen. Da gibt es diese Woche eine besondere Möglichkeit zu pilgern, und zwar mit E-Bikes beim Radpilgern. 58 Kilometer lang ist die Strecke, eine gemeinsame Einkehr gibt es auch. Und das Ganze findet statt am kommenden Samstag, das ist der 11. Juli. Startpunkt ist Fürth in Stadel an der Christuskirche um 9:30 Uhr morgens oder gleich in Fürth am Hauptbahnhof um 10 Uhr. Weitere Infos zur Radpilgertour bekommt ihr per E-Mail bei birgit.birchner@elkb.de.

0: Was wir von Eseln lernen können, das kann man bei dem gleichnamigen Workshop herausfinden. Auf einem Eselhof ist man den Tieren ganz nah, kann sie beobachten, kennenlernen, putzen, satteln und auch auf Wunsch mit einem Spaziergang sie begleiten. Kinder ab 3 Jahren dürfen sogar ein Stück reiten. Günther Breitenbach ist selbst Eselhalter auf dem Hof und berichtet, was man von Eseln konkret lernen kann und das wisst ihr alle, warum sie auch in der Bibel eine tragende Rolle spielen. Das Ganze am kommenden Samstag, 11. Juli in Bergkettenbach um 10 Uhr. Anmelden müsst ihr euch per E-Mail unter gbreitenbach@gmx.de. Come together, let's groove tonight. So heißt das Konzert der Jazz Gang. Bei ihrem neuen Programm Groovy Tunes gibt's neben klassischem Big Band Swing auch Funk, Latin und afrikanische Rhythmen zu hören, kombiniert mit den Beatles. Am Samstag, 11.07. in Kornburg im Kirchhof der St. Nikolaus-Kirche um 19.30 Uhr. Der Eintritt ist frei. Und noch was Musikalisches zum Vormerken für den kommenden Sonntag, das ist dann der 12. Juli. Wenn Johann Sebastian Bach heute nochmal auf die Erde kommen würde, wie würde er wohl komponieren? Und würde die heutige Musik seinen Geschmack treffen? Beim Matinee-Konzert zum Fürth-Festival Bach Get the Blues treffen Bachs Orchester und Kantatenmusik mit dem Jazz aufeinander. Und wie das klingen kann, das kann man am kommenden Sonntag in Fürth in der Altstadtkirche St. Michael um 11.30 Uhr hören. Das waren unsere Veranstaltungshinweise für die kommende Woche. Die findet ihr natürlich auch auf unserer Homepage im Internet.
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Unsere Nürnberger Regionalbischöfin ist am letzten Freitag zum bayerischen Ministerpräsidenten zitiert worden in die Staatskanzlei nach München. Dort hat sie den bayerischen Verdienstorden bekommen. Und warum hat Elisabeth Hanf von Weyern diesen Orden bekommen? Das wollten natürlich meine neugierigen Journalistinnen, Kolleginnen Christoph Leferts und Jasmin Kluge direkt

0: von Elisabeth von Hand von Weihern wissen?
1: Das ist ein Geheimnis. Ich weiß nicht, wer mich vorgeschlagen hat. Ich bin ehrlich gesagt gespannt, wie jung alles in der Welt. Ich bin echt gespannt, wie begründet wird, warum ich den Orden bekomme.
2: Das war noch vor der

0: über den Bayerischen Verdienstorden und sehe dadurch nicht mich alleine ausgezeichnet, sondern die vielen Haupt- und Ehrenamtlichen, die sich in der Kirche engagieren, um das Evangelium zu verbreiten, Brücken zu bauen in eine Gesellschaft hinein, die immer mehr gegeneinander spielt statt miteinander, und für alle, die sich engagieren, dass die spirituelle und mentale Infrastruktur unserer Gesellschaft erhalten bleibt.
1: Wenn sich Elisabeth Hann von Weyern also stellvertretend geehrt fühlt, dann gibt sie den Bayerischen Verdienstorden ja sozusagen weiter, oder?
0: Ich werde das weitergeben an Kirchenvorsteherinnen, Kirchenvorsteher. Die stehen da und organisieren miteinander, machen Veranstaltungen, wo Leute zusammenkommen und miteinander reden. Und diese Orte sind so rar geworden. Zum Beispiel eine Veranstaltung zum Thema Corona. Ja, alle haben gesagt, interessiert uns nimmer. Und ich erinnere mich an eine wunderbare Veranstaltung, wo Leute da waren und haben gesagt, und ich möchte jetzt reden. Und sie wurden gehört.
1: Das war in Fürth. Auch in Nürnberg engagieren sich viele.
0: Ich sehe dabei die Leute, die auf die Straße gehen, sich engagieren gegen Rechtsextremismus, sich stark machen für den Schutz unserer Gesellschaft. Die sind für mich preiswürdig, ordenswürdig.
1: Und ein wichtiger Beitrag, sagt die Regionalbischöfin, dass unsere Gesellschaft mental und spirituell tragfähig bleibt. Wie meint sie das?
0: Ich erlebe eine Gesellschaft, in der so viele Menschen unterwegs sind, die nach Orientierung suchen, Angst haben. Da leistet die Kirche etwas, dass es einen Anker gibt, wo ich mich vergewissern kann. Die Welt geht nicht unter, es gibt ganz viele Gefährdungen. Aber ich kann stark und hoffnungsvoll unterwegs sein. Und das ist ein Beitrag zur Stabilität, der nicht unterschätzt werden darf. Es ist klar, wir tun das alles nicht alleine.
1: Auch außerhalb der Kirche engagieren sich viele. Immerhin, der Kirche bringt so ein Orden dringend benötigten Rückenwind. In der Laudatio heißt es passenderweise, Elisabeth Hann von Weyern ist eine moderne Kirchenfrau, die die Herausforderungen der Zeit annimmt und die Kirche mit Gottvertrauen in die Zukunft führt.
0: Das hilft schon etwas, denn viele sagen ja, ach, die Kirche, es hat keine Bedeutung mehr, ist schwach. Nein, unser Arbeiten hat Bedeutung und das wird mit dem Orden ausgezeichnet.
2: Unsere Regionalbischöfin Elisabeth Hann von Weyern hat vorgestern in München den Bayerischen Verdienstorden bekommen. Da gratulieren wir doch ganz herzlich hier aus der Redaktion von Vitamin C und wünschen Elisabeth Hann von Weyern und ihrem großen Team von Ehren- und Hauptamtlichen alles Gute und weiterhin viel Kraft für die wichtigen Aufgaben.

0: Die Sommerferien stehen ja quasi schon vor der Tür und dann heißt es für viele Nürnberger am Flughafen Nürnberg wieder ready to take off. Unser Stadtdekan Jürgen Körnlein, er ist der evangelische Stadtdekan von Nürnberg, hat seine Morgenandacht kurz und gut unter dieses Motto gestellt.
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2: Ich habe kürzlich ein Gemälde gesehen, auf dem ist vieles wirr, vielleicht sogar irr. Es geht drunter und drüber, Linien kreuzen sich, Flächen überlagern sich. Ein paar präzise Striche versuchen scheinbar das Ganze zu beruhigen, sie brechen aber ab. Schöner wird das Bild dadurch nicht. Für den Künstler ist es ein Abbild unserer Welt, unseres Landes, unserer Stadt. Ich sehe unsere Stadt nicht so. Manchmal stehe ich mit dem Fahrrad an einer roten Ampel und staune, was da alles funktioniert. Der Verkehrsfluss, das Abwasser unter mir, der Strom und die Glasfaserleitungen, die Müllabfuhr, Busse und Bahnen. Wenn ich dann noch freundliche Menschen erlebe, die einander bei der Engstelle den Vortritt lassen und einen schönen Tag wünschen, denke ich mir, geht doch. Es muss doch nicht alles so verworren sein wie auf dem Bild. Aber von selbst funktioniert so ein Miteinander natürlich nicht. Es braucht Impulse, Gestaltung, einen Geist des Füreinanders. Und dazu kann jede und jeder beitragen, wenn ihr gleich ins Auto steigt oder morgen ins Büro geht oder nach Hause kommt. Mit einem guten Geist im Gepäck, nicht mit einem Geist, der nörgelt oder attackiert. Auf dem Gemälde sitzt rechts oben eine weiße Taube. Sie schaut sich das Chaos gelassen an. Weiße Taube, sie ist seit langem ein Sinnbild des Friedens. Sie steht für den Heiligen Geist. Für den Geist, mit dem Jesus ganz unterschiedlichen Menschen begegnet ist, mit Weisheit, Weitsicht, Klarheit und vor allem Liebe. Auf dem Gemälde ist die Taube startklar. Ready to take off heißt das Bild, bereit zum Abflug. Seid ihr auch startklar, diesen guten Geist zu leben, ihn einzubringen und die Mitmenschen den Einfluss des Himmels spüren zu lassen?

Das war's schon wieder. Unser christliches Magazin Vitamin C, jeden Sonntag von 9 bis 10. Nächste Woche dürfen wir einen Blick in den Tresor des Melanchthon-Gymnasiums in Nürnberg werfen. Da lagern nämlich jahrhundertealte wertvolle Bücher. Wie immer, Sonntag um 9 Uhr ist Vitamin C-Zeit. Ich verabschiede mich von euch, wünsche euch noch einen tollen Sonntag. Aber stopp, mein Gedicht der Woche habe ich euch mitgebracht. Von Paula Demel, geboren 1862. Ich bin der Juli. Grüß Gott, erlaubt mir, dass ich sitze. Ich bin der Juli. Spürt ihr die Hitze? Kaum weiß ich, was ich noch schaffen soll. Die Ähren sind zum Bersten voll. Reif sind die Beeren, die blauen und roten. Saftig sind Rüben und Bohnen und Schoten. So habe ich ziemlich wenig zu tun, darf nun ein bisschen im Schatten ruhen. Duftender Lindenbaum, rausche den Sommertraum. Seht ihr die Wolke? Fühlt ihr die Spüle? Bald bringt Gewitter, Regen und Kühle. Behaltet einen kühlen Kopf in der kommenden Woche. Wir hören uns wieder. Bis bald, ade, eure Julia Ratzmann.

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1: Ich bin Angela Kress. Viele Eltern in Deutschland wissen gar nicht so genau, wie und womit ihre Kinder ihre Zeit auf TikTok, Snapchat und Co. verbringen. Laut einer Postbank-Studie vertrauen viele Eltern auf die Eigenverantwortung ihrer Kinder und kontrollieren Zeit und Inhalte bewusst nicht. Tanja Wagner berichtet.
2: Gleichzeitig fordern fast 9 von 10 Befragten eine Altersbeschränkung für die sozialen Medien sowie Handyverbote an Schulen. Insgesamt startet das digitale Leben von Kindern heute früher. Mehr als jedes zweite Kind bekommt das erste Smartphone vor dem 13. Geburtstag.
1: 40% der Arbeitnehmer gehen nicht davon aus, dass sie ihren Beruf bis zur Rente ausüben können. Das geht aus einer Befragung des Gewerkschaftsbundes hervor, schreiben die Funke-Zeitungen. Besonders denken das demnach Menschen, die etwa im Handwerk oder der Pflege arbeiten. Die Koalition plant, das Renteneintrittsalter an die Lebenserwartung zu koppeln, dann würde es langsam steigen. Der DGB fordert, Arbeitsbedingungen stärker in den Blick zu nehmen. Die Reformpläne der Bundesregierung könnten zulasten vieler Frauen gehen. Davor warnt die Soziologin Jutta Almendinger in der Zeit. Als Beispiel nannte sie die geplante gesetzliche Kapitalrente. Bisher bekäme man für die Erziehung Rentenpunkte gutgeschrieben. Denke man das weiter, müsse der Staat zusätzlich am Kapitalmarkt einzahlen. Das sei aber bisher nicht vorgesehen. Frauen nehmen im Schnitt mehr Erziehungszeit als Männer. Bei Schwerpunktkontrollen auf den Landstraßen haben Bayerns Polizisten im Juni fast 32.000 Verstöße festgestellt, vor allem zu schnelles Fahren. Ein Grund für die Kontrollen ist, dass es im vergangenen Jahr im Freistaat außerhalb der Ortschaften fast 114.000 Unfälle gab, ein Plus von gut 3% im Vergleich zum Jahr davor. Unfallursache Nummer 1 bleibt laut Innenministerium zu schnelles Fahren.
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4: Und damit geht's rein in den Sonntagvormittag. Ich bin Maxi. Hi zusammen. Ja, und wenn ihr gerade am Frühstückstisch sitzt, da habt ihr bestimmt eine bunte Auswahl an Aufstrichen, Käse und Wurst rumstehen. Aber mal Hand aufs Herz, was davon hättet ihr auch wirklich gekauft, wenn ihr wüsstet, bei dem Produkt hat man euch total belogen. Die größte Werbelüge des Jahres wird nämlich wieder ausgezeichnet und ihr könnt die bestimmen. Wie das geht, erzähle ich euch gleich hier in der Viertelstunde. Jetzt geht's erstmal rein mit den meisten 80ern und 90ern. Toni Braxton ist mit dabei mit einem ganz entspannten 90er. Ja, und wir starten rein mit Michael Zambello, Maniac aus 1983.

Heute ist eure letzte Chance, den großen Konzernen mal so richtig eins auszuwischen. Der Maxi hier, ihr hört 98.6 Charivari, hi zusammen. Ja, denn jedes Jahr wird von der Organisation Foodwatch der goldene Windbeutel verliehen. Das ist ein Negativpreis für die größte Werbelüge des Jahres. Und ihr könnt die bestimmen, denn das Online-Voting mit den Nominierten, das läuft noch heute. Ich würde sagen, ich stelle euch mal die Nominierten vor. Der Airfryer ist ja seit ein paar Jahren das absolute Trendprodukt, funktioniert aber im Endeffekt genau wie ein normaler Backofen. Deswegen ist es auch völlig absurd, dass Dr. Oetker ein Spezialbackpulver für die Heißluftfritteuse ins Sortiment genommen hat. Ja, kostet doppelt so viel als das normale Backpulver, klar. Airwaves hat mal schnell aus 12 Kaugummis pro Packung 10 gemacht. Der Preis hat sich nicht verändert. Es gibt einen Matcha-Mango-Joghurt von Andexo Natur. Der ist so richtig schön grün. Die Farbe kommt aber tatsächlich von dem Algenpulver. Und auch das Naturprodukt Mikronährstoffkonzentrat von der Firma La Vita soll angeblich über 70 natürliche und gesunde Zutaten drinnen haben. Tatsächlich ist das Ganze einfach Fruchtkonzentrat mit zugesetzten Vitaminen. Und mein Highlight am Ende, Gummibärchen, die die Libido ankurbeln sollen. Das ist kein Scherz. Ja, also irgendwie schon, denn keiner der Inhaltsstoffe hat nachweislich so eine Wirkung. Dafür haben die Gummibärchen ungefähr 30% mehr Zucker als Haribo Goldbären. Abstimmen könnt ihr heute noch online unter foodwatch.org. Und ja, ich würde sagen, wenn es das nächste Mal so richtig, richtig romantisch wird, dann vielleicht lieber mal eine Packung Haribo Goldbären parat halten. Don Henley, The Boys of Summer auf 98.6 Charivari.

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0: Das ist doch so ein 80er mit einem absoluten Wiedererkennungswert. Und so einen habe ich auch gleich nochmal für euch. Der hätte aber eigentlich vielleicht ganz anders geklungen. 98.6, Charivari, der Maxi, hi. Ja, Pat Benatar, die wollte damals im Jahr 1983 auch einen Hit und hat dafür eine Ballade aufgenommen. Ihr Ehemann hat nochmal drüber gehört und das Tempo um einiges schneller gemacht. Und so entstand am Ende Love is a Battlefield. Den hören wir gleich in einer halben Stunde, extra viel Musik am Stück. Eros Ramazzotti ist auch dabei mit seinem unverwechselbaren Italo-Sound. Und den Anfang macht jetzt Everything But The Girl aus 1995. Das sind die meisten 80er und 90er hier auf 98.6 Charivari.
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1: Schlagkräftiges Argument, heute die vollen 2 Stunden mit zu brunchen. Mein Gast, Hollywood-Star Max Huang, der Kung Lao aus Mortal Kombat 1 und 2. Sag mal, Max, eigentlich war der Kämpfer Kung Lao mit seinem Wurf-Riesen-Rasierklingenhut nur für Teil 1 vorgesehen. Wie kam es denn, dass deine Rolle also quasi auferstanden ist wieder?
2: Es liegt einfach an den Fanreaktionen, würde ich jetzt mal behaupten, dass sie einfach den Charakter gefeiert haben im ersten Film und er viel zu früh eigentlich von der Leinwand verschwunden ist.
1: Boy.
2: Und daraufhin hat er die Produktion und der Drehbuchautor, die haben dann gesagt, nee, den holen wir zurück. Da finden wir Wege.
1: Wie sind denn die Fanreaktionen? Der Film, wo wir es jetzt aufzeichnen, läuft ja schon ein paar Tage. Wie sind die Einspielquoten, kennen wir alle, aber so deine direkten Reaktionen in deinem direkten Umfeld, wie sind die?
2: Ja, positiv. Also wir haben auch eine Tour gemacht, Premierentour in L.A. waren wir, da habe ich auch meine Mama und meine Freundin mitgenommen, das war super. Muss man dazu sagen, waren auch, glaube ich, 300 bis fast 500 Fans eingeladen zu dem Event und wir haben den Film dann in diesem TCL Theater gesehen. Also ein unglaublich beeindruckendes Kino. Gleich an diesem Boulevard.
1: Ja.
2: Und genau, also das war ein Mega-Erlebnis. Kurz danach bin ich dann nach Jakarta gereist, nach Indonesien, und wurde da auch sehr, sehr herzlich, sage ich mal, empfangen.

0: Und die haben da auch ein unglaubliches Event organisiert, mit rotem Teppich und also Menschenmengen. Es war Wahnsinn.
1: So ist das halt als echter Hollywood-Star. Aber das hast du dir auch hart erarbeitet. Hauptsächlich mit deiner Kampfkunst, aber auch mit deiner Schauspielkunst. Und die testen wir. Kurz nach 12 hier live. Hollywood in Franken mit Mortal Kombat-Star Max Wang.
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2: Ich bin Angela Kress. Bei den Reformplänen der Koalition würden bei Rente, Gesundheit, Pflege und Steuern die Folgen für Frauen zu wenig berücksichtigt. So sieht es zumindest die Soziologin Jutta Almendinger. Erwerbsarbeit werde aufgewertet, unbezahlte Sorgearbeit werde abgewertet, sagte sie der Zeit. Bei den Steuerplänen schlägt sie vor, das Ehegattensplitting abzuschaffen, sonst würden Frauen weiter ihre Arbeitszeit stärker reduzieren als Männer. Die Union lehnt das aus des Splittings ab. Die Mehrheit der Erziehungsberechtigten in Deutschland verzichtet bei ihren Kindern auf zeitliche Beschränkungen am Smartphone und eine Überwachung der Social-Media-Aktivitäten. In der Postbank-Digitalstudie sagten zum Beispiel 65% der Haushalte, dass es keinerlei zeitliche Beschränkung gebe. Viele Eltern gaben an, auf die Eigenverantwortung der Kinder zu vertrauen.

0: Die AfD beendet heute ihren Bundesparteitag in Erfurt. Gestern hatten zehntausende Menschen gegen das Treffen protestiert. Heute wollen die Stadt und das Bündnis wieder setzen, Bilanz ziehen. Ursula Winkler berichtet.
1: Unmittelbar nach den Protesten sprachen die Aktivisten von den größten Blockaden, die sie je auf die Beine gestellt hätten. 17.000 von rund 50.000 Demonstranten hätten sich daran beteiligt. Die Polizei zählte dagegen nur gut 30.000 Menschen bei den weitgehend friedlichen Protesten. In der Messehalle geht es heute um Formsachen. Die wesentlichen Punkte wurden schon abgehakt.
0: Die US-Botschaft in Mexiko-Stadt hat ihre Staatsbürger vor dem WM-Achtelfinale zwischen Mexiko und England zu besonderer Vorsicht aufgerufen. Es sei bei Public-Viewing-Veranstaltungen zuletzt wegen Überfüllung zu Toten gekommen. In der kommenden Nacht um 2 Uhr unserer Zeit soll das Achtelfinale Mexiko-England angepfiffen werden. Zuvor trifft am Abend um 22 Uhr Brasilien auf Norwegen.
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3: Heute Kung Lao zu Gast, Megastar aus Mortal Kombat, hört er gar nicht so gerne, aber er kommt aus Nürnberg. Max Huang, herzlich willkommen, schön, dass du da bist.
4: Vielen Dank, Fabian, schön, dass ich da sein darf.
3: Du bist jetzt in Nürnberg, genießt du es da, einfach mal auszuschlafen bis in die Puppen oder bist du eher der Frühaufsteher?
4: Auf jeden Fall. Also ich genieße es, so lange im Bett zu bleiben, wie nur möglich. Also bei meiner Arbeit ist es wirklich, also wir sind sehr streng getaktet und dadurch, dass ich jetzt meine Auszeit habe, nehme ich die Gelegenheit auf jeden Fall wahr, da ein bisschen länger schlafen zu dürfen.
3: Ja, deswegen haben wir die Sendung erst um 11 gestartet, dass er ein bisschen ausschlafen kann. Schön, dass du da bist und noch weiterhin wach bei uns diese Stunde im Promi-Brunch.
4: Danke dir, Fabian.
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1: Max Huang, heute mein Gast. Du hast für unzählige Hollywood-Filme Stunt-Koordinator gemacht im Jackie Chan Stunt-Team. Die Kampfszenen geplant oder selber gemacht, spielst selbst in beiden Mortal Kombat-Filmen die Rolle des Kung Lao. Du hast Schauspielunterricht ja genommen. Du hast auch irgendwann gesagt, bis ich 30 bin, will ich meine erste Sprechrolle im Film haben. Du warst Stunt-Koordinator. Wir kommen nachher noch drauf. Aber du musst auch viele Kampfschreie machen. Ist das richtig im Film?
2: Jein.
1: Du vermutest schon Schlimmes.
2: Es kommt auf die Rolle drauf an. Also okay. Kung Lao macht zum Beispiel keine Kampfschreie. Der ist mundfaul.
1: Kann sagen, der hat ja seinen Hut, der für ihn spricht. Aber wir wollen dann doch mal testen, lieber Max, wie du auf verschiedene Reaktionen, mit welchem Kampfschrei du reagieren würdest. Mal gucken, ob du das auch hinbekommst. Also, wir fangen mit einer einfachen Szene an. Ja? Dein Kampfschrei, du darfst direkt reagieren. Mein Kampfschrei beim IKEA-Möbelaufbau und den Zeh gestoßen. Du tippst eine ellenlange Nachricht auf WhatsApp und in der letzten Sekunde kackt die WhatsApp-Nachricht ab und alles musst du neu tippen. Was ist dein Kampfschrei? Hervorragend. Jetzt natürlich, wir müssen ein bisschen auch auf deine Nürnberger Herkunft machen. Du bist auf dem Nürnberger Altstadtfest in der Schlange und die Person vor dir kauft sich und kauft dir die letzten 3 im Weckler Bratwürste weg.
2: Oh.
1: Für alle kurze Übersetzung, 3 im Weckler sind Ostbratwürste in Semmel. So, um mal das zu übersetzen.
2: 3 im Weckler, ja.
1: Exakt in der, und das ist der letzte Kampfschrei, exakt in der letzten, wunderbarsten Kampfszene, in der du im Film zu sehen bist, merkst du, dass deine Freundin neben dir eingeschlafen ist.
2: Wow.
1: Das ist aber sehr zart. Ich finde deine Freundin, das hat sie verdient. Schatz, schlaf weiter, wir können ihn ja nochmal angucken. Das ist wunderbar. Und wer jetzt sagt, beeindruckend, was der Kerl so alles gemacht hat, da würde ich gern mehr drüber erfahren, könnt ihr. Denn es gibt sie schon jetzt, die Lebensstory von Mortal Kombat Schauspieler Max Huang. Neudeutsch über dein Biopic sprechen wir gleich. In 10 Minuten.
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1: Stunt-Koordinator im legendären Jackie Chan Stunt-Team in Hollywood. Selbst zwei Rollen in Mortal Kombat 1 und 2 Blockbuster. Schauspieler Max Huang heute zu Gast. Über dein ja schon echt unglaubliches Leben gibt's einen Film, also neudeutsch ein Biopic, eine Reihe auf YouTube. Wie war es für dich nochmal, wenn man so anguckt, das Ding, oder sich auch zu überlegen? Du hast ja auch bestimmt im Drehbuch mitgeschrieben, sein eigenes Leben so zu überdenken nochmal, was da Krasses passiert ist.
2: Ja, also, ich weiß nicht, wie es dir geht, aber ich kann meine eigene Performance kann ich einfach nicht gucken. Also es fällt mir sehr schwer. Ich habe dann mit dem Auge eines Produzenten darauf geguckt und gesagt, ja okay, das ist so nicht passiert, das müssen wir nochmal drehen.
1: Da war er wieder. Wie schwer war es, einen jungen Max zu casten? Weil er ist so ein kleiner Schauspieler, so ein netter.
2: Erstaunlich
1: total.
2: Einfach. Ja. Ja, erstaunlich einfach und schnell haben die den gefunden. Und er ist auch ein super süßer kleiner Junge, der das sehr gut gemacht hat. Aber also im Ganzen war auch die Crew und so, also man kennt es aus Indonesien, ist glaube ich das Land, mit der besten oder herzlichsten Gastfreundschaftlichkeit, gleich nach Deutschland. Und ja, das war also ein super Erlebnis, da mit der Crew zu arbeiten. Und die sind einfach so, die lachen die ganze Zeit, die haben einfach Spaß, die sind, also es ist wirklich noch was ganz anderes.
1: Ein Biopic, ein Perfektionist, eine gut gelaunte Hollywood-Crew und mittendrin Musik. Warum Max Huang sagt, dass Kampfkunst und Musik eigentlich dasselbe sind, erzählt er gleich. Gleich nach halb im Promi-Brunch.
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4: Mortal Kombat 1 und 2, Hollywood-Blockbuster, läuft ja gerade in den Kinos, hat Millionen Fans weltweit und heute ist er zu Gast. Max Huang, der Shaolin-Kämpfer Kung Lao aus beiden Filmen. Wie stolz bist du denn darauf, jetzt wieder Teil zu sein? Man muss ja sagen, dieser Maschinerie und dieses unglaublichen Erfolgs.
5: Stolz ist immer so ein Wort, mit dem kann ich nicht so viel anfangen, weil... Ich bin einfach nur dankbar, so irgendwie dabei sein zu können und das Ganze miterleben zu können und dazu beitragen zu können. Aber so jetzt stolz empfinde ich eigentlich an erster Stelle nicht. Ich finde es cool, was wir hingekriegt haben als Team.
4: Und über dein musikalisches Aufwachsteam, nämlich deine Familie, da sprechen wir in 10 Minuten. Denn Max, du sagst, Music was my first love.
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1: Hollywood, heute zu Gast im Promi-Brunch. Max Huang, Martial Arts Meister, du spielst den Kung Lao in den Mortal Kombat Filmen, die gerade in den Kinos laufen. Aufgewachsen bist du aber unter Musikern. Papa Dirigent, Mama Opernsängerin. Dein Taktgefühl, dein Timing, was ja in der Musik ist, hat dich das schon geprägt auch und quasi du hast es halt anders jetzt performt. Du performst es als Martial Arts Künstler, als Sportler, als Kämpfer.
2: Also Musik fließt überall hinein. Musik ist für mich Leben. Ob ich jetzt Kampfkunst mache, ob ich Filme mache. Musik ist immer ein Bestandteil dessen. Weil wie du ganz richtig gesagt hast, es geht um Timing, es geht um Resonanz, es geht um Schwingung und es geht um so viele Aspekte, die Musik mit sich bringt. Deswegen besteht da ein ganz großer Zusammenhang zwischen den ganzen Künsten. Und ich glaube eigentlich, Musik ist eigentlich auch irgendwie fast schon die höchste Kunstform, habe ich irgendwie das Gefühl.
1: Ich warte ja immer noch auf Max Huangs zweites Musikvideo. Das erste habe ich gefeiert. Es war eine sehr rockige Nummer.

0: schon lange, lange her. Also war wahrscheinlich keine Zeit mehr momentan, ne? Aber wir warten drauf, Max. Also das wird die nächste, der nächste Step.
1: Keine Zeit ist die Ausrede bei mir. Naja, also es ist wirklich so, dass in der letzten Zeit nicht so viel Zeit für Musik war, obwohl es eine meiner Leidenschaften ist. Und ich habe auch vor, noch weiterhin Songs zu schreiben und die aufzunehmen. Und der richtige Zeitpunkt wird sich finden.
0: Lass es uns wissen, bitte rechtzeitig. Du bist aktuell in Seven Dogs zu sehen und auch wieder als Bösewicht, meine Damen und Herren. Es ist irgendwie gerade so.
1: Schon wieder. Ja, Seven Dogs ist ein Film, den wir letztes Jahr in Saudi-Arabien gemacht haben. Und ist auch der größte Film, der jemals dort irgendwie produziert wurde. Hat einen internationalen Cast, also unter anderem sind auch Monica Bellucci ist dabei, viele andere und die sind, wir umringen praktisch so als internationalen Cast zwei Schauspieler aus Ägypten und das ist eigentlich so eine Buddy-Action-Comedy wie ja, Bad Boys könnte man jetzt als Vergleich nehmen. Und genau, viele Explosionen, viele Kämpfe, viele verschiedene Länder sieht man dort in dem Film. Ja, ist cool geworden.
0: Also reinschauen und streamen, Seven Dogs und Mortal Kombat 2 habt ihr eh schon im Kino gesehen, oder?
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1: Hollywood-Stunt-Koordinator bei Jackie Chan war schon Hollywood-Schauspieler. Bist du aktuell in Seven Dogs und in Mortal Kombat 1 und 2? Da fehlt eigentlich nur noch, selbst Hollywood-Regisseur zu werden. Und da mag ich dich, lieber Max, kurz zu ermuntern hier im Promi-Brunch. Du hättest jetzt die Chance für einen Elevator-Pitch. Für alle, die sagen, was ein Elevator-Pitch heißt: Ich treffe jemanden, ganz wichtig, und dem möchte ich meine Idee möglichst schnell nahebringen. Und ich habe gelesen, ich weiß nicht, ob es richtig ist, dass du gesagt hast, eigentlich hätte ich schon, ich hätte eine Idee für so ein Spin-off der Shaolin Monks, also von Kung Lao und Liu Kang. Du hast so eine Storyboard im Kopf, oder?
2: Ja, also Shaolin Monks wäre natürlich geil. Eine konkrete Storyline hätte ich jetzt nicht, aber was mir spontan dazu einfallen würde, wäre halt wirklich, dass man so die Anfänge der beiden Charakter sieht, wie sie eben zusammen aufwachsen im Shaolin-Tempel und mit ihrem Meister. Es gibt den, der heißt Bora Choi, wenn die da beide von dem ausgebildet werden und dann auch ihre Fähigkeiten so erlangen oder herausfinden, was ihre Stärken sind. Und wenn Kung Lao dann vielleicht so anfängt, den Hut zu basteln, weißt du?
1: Ja, aus Klopapier oder Pappmaché?
2: Genau.
1: Nein, Entschuldigung,
2: genau.
1: Natürlich aus Eisen.
2: Der ist ja auch nicht einfach so gekommen, nee. Sondern den hat er ja auch irgendwie entworfen.
1: Ja.
2: Fände ich schon cool, wenn er dann irgendwie so einen Reisbauer erstmal sieht, der auf dem Feld arbeitet und so einen Reis, so einen Hut trägt und sich dann denkt, was, wenn ich das Ding nachbaue? Und aus Metall.
1: Also ich merke, du hast schon konkrete Ideen. Du hast damals Jaden Smith aufgehalten auf dem roten Teppich. Wen würdest du denn jetzt für diese Idee aufhalten? Wer müsste am roten Teppich an dir vorbeilaufen und sagen, hey, ich habe da mal eine Idee. Wer wäre das? Die richtige Person?
2: Wahrscheinlich ein guter Drehbuchautor.
1: Gut. Ja,
2: mit dem man das zusammen schreibt.
1: Was würdest du dem sagen? Du hast 30 Sekunden Zeit, weil dann geht der am roten Teppich weiter. 30 Sekunden ab jetzt.
2: Hey, Torben, ich habe hier eine richtig coole Idee für Shaolin Monks. Und zwar würde ich gerne zeigen, dass Liu Kang und Kung Lao zusammen in dem Shaolin-Tempel aufwachsen und von Bora Choi ausgebildet werden und dann ihre Fähigkeiten erlangen und sich dann gemeinsam auf den Weg machen, um das Böse zu bekämpfen. Das wäre doch was. Würdest du mir dabei helfen wollen?
1: Also, liebe Hollywood-Produzenten, die ihr hier ja immer zuhört im Promi-Brunch, schnell sein und zuschlagen beim Spin-Off zu Mortal Kombat mit Max Huang. Max, unser gemeinsames Frühstück neigt sich dem Ende entgegen, aber du hast noch Zeit für deine berühmten letzten Worte hier im Promi-Brunch.
2: Ich grüße alle Nürnberger. Ich bin stolzer Nürnberger und hoffe, dass wir vielleicht auch mal hier einen Film machen. Warum nicht? Franken. Hollywood in Franken, das wäre doch mal was.
1: Vielen, vielen Dank, dass du da bist und da warst.
2: Gerne, gerne. Vielen Dank, Fabian.
1: So, und wenn ihr auch so ein bisschen Hollywood daheim wollt, jederzeit. Ja, das Promi-Brunch könnt ihr immer hören als Podcast oder auch anschauen als Videocast. 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Freut mich drauf, wenn ihr wieder einschaltet. Das Promi-Brunch jeden ersten Sonntag im Monat.
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1: Ich bin Angela Kress. Bundesverteidigungsminister Pistorius will verhindern, dass die AfD im Fall einer Regierungsbeteiligung Zugang zu geheim eingestuften Informationen erhält. Im Interview mit der Bild sagte er:
2: Die Nähe zu Putin ist nicht zu übersehen. Die Vermutung, dass es Geld aus Russland gibt, steht ebenfalls im Raum. Also ernsthaft zu glauben, wir dürften leichtfertig diese Informationen in die falschen Hände geraten lassen, ich glaube, das liegt auf der Hand, dass das nicht passieren darf.
1: Mit Blick auf eine mögliche absolute Mehrheit der AfD in Sachsen-Anhalt sprach Pistorius von allergrößten Sorgen. Rund 40% der Beschäftigten in Deutschland glauben nicht, dass sie ihren Beruf bis zur Rente durchhalten. Das geht aus einer Umfrage des Deutschen Gewerkschaftsbundes hervor, schreiben die Funke-Zeitungen. DGB-Chefin Fahimi forderte die Regierung auf, das nicht länger zu ignorieren. Ziel müsse sein, Menschen gesund bis zum Ruhestand zu halten, statt das Renteneintrittsalter immer höher zu legen. Die Böden sind trocken, besonders im Süden und Osten des Landes. Das liegt laut dem Helmholtz-Zentrum für Umweltforschung weniger an der vergangenen heftigen Hitzewelle, sondern eher daran, dass es in den vergangenen 8 Monaten zu wenig Niederschläge gegeben hat. Die Experten warnen unter anderem vor Belastungen für Wälder und einer schlechteren Ernte etwa beim Mais. Die Bundesnetzagentur kann wohl bis 2028 nicht überprüfen lassen, ob die Deutsche Post schnell genug Briefe austrägt. Das geht aus Unterlagen der Bundesnetzagentur hervor. Nach einem verlorenen Rechtsstreit mit einem Marktforschungsunternehmen müsse die Auftragsvergabe neu gestartet werden und das dauert. Die Post ist verpflichtet, 95% aller Briefsendungen spätestens nach 3 Werktagen zuzustellen und derzeit klappt das auch, sagt sie.
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3: 98.6 Charivari. Mit mir, dem Maxi. Hi zusammen. Ja, und vielleicht war das frühe WM-Ausscheiden unserer DFB 11 ja gar nicht so schlecht. Ich meine, jetzt wo der Tankrabatt Geschichte ist, da wäre der Autokorso ganz schön teuer geworden. Was aber wieder günstiger wird, das ist das Fliegen. Denn im Juli sinkt die Luftverkehrssteuer in Deutschland.

was sich sonst so alles im neuen Monat ändert, ich erzähl's euch gleich nach einer der schönsten Soul-Stimmen der 90er. Mariah Carey ist mit dabei und rein starten wir mit einem Hit aus dem Jahre 1985. Mike and the Mechanics, All You Need is a Miracle.

Es ist der 5. Juli und dementsprechend ist er auch schon 5 Tage lang Geschichte, der Tankrabatt. Aber es ist nicht alles schlecht, was der Juli so Neues für uns parat hat. 98.6 Charivari, der Maxi hier. Hi zusammen. Denn zum 1. Juli sind die gesetzlichen Renten gestiegen. Um 4,24%. Ich würde sagen, das ist schon mal eine gute Meldung. Und wenn wir beim Thema Geld bleiben, dann gibt es auch ein neues Tool zur Steuererklärung. Gerade für ledige, kinderlose Arbeitnehmer und Rentner interessant. Die App Mein Elster Plus kann man sich jetzt downloaden und da gibt es eine vorgefertigte Vorlage zur Steuererklärung. Die kann dann mit nur einem Klick abgesendet werden und es müssen nur die individuellen Kosten zusätzlich eingetragen werden. Und zu guter Letzt finde ich auch sehr sinnvoll, überall wo Einweg-E-Zigaretten verkauft werden, müssen ab sofort auch alte Geräte zurückgenommen werden. Betroffen sind da hauptsächlich der Kiosk von nebenan oder die Tankstellen. Und dabei müssen Verbraucherinnen und Verbraucher nichts Neues kaufen. Die können einfach das Altgerät zurückgeben und auch unabhängig davon, wo sie das gekauft haben. Finde ich sehr sinnvoll, denn es gibt weniger Müll und die Teile sind auch gefährlich. Die fangen gerade in Mülldeponien oft an zu brennen. Das ist doch mal eine sehr sinnvolle Sache. Noch mehr Änderungen zum Juli findet ihr natürlich auch bei uns auf der Homepage unter 98.6charivari.de.

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0: Und damit gehen wir rein in eine kurze Hydration Break hier auf 98.6 Charivari, der Maxi. Hi zusammen. Ja, wir gehen jetzt rein in die zweite Hälfte und zwar die meisten 80er und 90er für euch in einer halben Stunde extra viel Musik am Stück. Mit dabei Kim Carnes, die singt über die schönsten Augen Hollywoods. Bette Davis Eyes habe ich gleich für euch und noch einen ganz ruhigen 80er von Tracy Chapman. Vorher geht's aber jetzt rein mit einem 90er Powerschub für euren Sonntagnachmittag. Jesney Hawks ist das mit The One and Only. 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
1: Ich bin Justin Hamm. Zehntausende Menschen haben in Erfurt weitgehend friedlich gegen den AfD-Bundesparteitag demonstriert. Aber ganz gewaltfrei ging es nicht zu. Bei einer Blockade auf der A71 habe es einen Schlagstockeinsatz der Polizei gegeben, teilte ein Sprecher mit. Mehrfach sei Pfefferspray eingesetzt worden, an einer Absperrung auch körperliche Gewalt. Die Vorfälle würden jetzt analysiert, so die Polizei. Der AfD-Parteitag geht heute zu Ende. Bundesverteidigungsminister Pistorius will verhindern, dass die AfD im Fall einer Regierungsbeteiligung an geheim eingestufte Informationen kommt und begründet das mit der Nähe der Partei zu Russland. Die Nähe zu Putin sei nicht zu übersehen, sagte Pistorius der Bild am Sonntag. Sensible Infos dürften nicht in die falschen Hände geraten. Man beschäftige sich intensiv damit, wem man Zugang zu geheim eingestuften Informationen geben könne. Viele Eltern in Deutschland wissen gar nicht so genau, wie und womit ihre Kinder ihre Zeit auf TikTok, Snapchat und Co. verbringen. Laut einer Postbank-Studie vertrauen viele Eltern auf die Eigenverantwortung ihrer Kinder und kontrollieren Zeit und Inhalte bewusst nicht. Tanja Wagner berichtet.
2: Gleichzeitig fordern fast 9 von 10 Befragten eine Altersbeschränkung für die sozialen Medien sowie Handyverbote an Schulen. Insgesamt startet das digitale Leben von Kindern heute früher. Mehr als jedes zweite Kind bekommt das erste Smartphone vor dem 13. Geburtstag.
1: Sommerzeit ist auch Freibadzeit. Der Bundesverband Deutscher Schwimmmeister appelliert an Eltern, ihre Aufsichtspflicht ernst zu nehmen und am besten aufs Handy zu verzichten. Sprecher Großmann sagte, ein Bademeister könne nicht die persönliche Aufsicht für jedes Kind übernehmen. Bäder etwa in NRW weisen mit Schildern darauf hin, dass Kinder binnen 20 Sekunden lautlos ertrinken können.
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3: 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Mit mir, dem Maxi. Hi zusammen. Ja, und mein Urlaub ist noch gar nicht so lange her. Und was man im Urlaub meistens macht, sind Sachen, die man zu Hause nie schafft. Bei mir sind es Spiele, Brettspiele, Kartenspiele. Problem nur, erstens habe ich keinen Urlaub mehr und zweitens sind es bei mir auch irgendwie immer die gleichen Spiele. Deswegen hat Kollege Peter wieder einen neuen Spieletipp für uns. Hör mal gleich rein nach der unverwechselbaren Sinead O'Connor aus den 90ern. Nothing compares to you. Und rein geht's in diese Stunde, ich würde fast sagen standesgemäß, mit dem King of Pop natürlich, Michael Jackson. Ich wünsche euch einen schönen Nachmittag.

0: Snacks, check, Getränke eingepackt, Picknickdecke haben wir auch dabei. Fehlt denn da noch irgendwas für einen perfekten, entspannten Nachmittag am Badesee?
1: Peters Spieletipp.
0: Ja, Kollege Peter hat wieder Spielstoff für alle Brettspiel- und Kartenspielfans da draußen. Perfekt für den Sommer, denn auf der diesjährigen Empfehlungsliste der Spiel des Jahres Jury, da steht ein Spiel, bei dem wir gemeinsam versuchen, die Zeit zu kontrollieren. Das klingt schon wirklich mega cool. Und Peter hat es natürlich direkt mal ausprobiert.
2: Beim kooperativen Denkrätselspiel Take Time werden reihum Zahlenkarten an Uhren gelegt. Die Karten haben Werte von 1 bis 12. Es gibt sie in weiß und schwarz. Die Uhren sind in 6 Segmente eingeteilt. In jedes Segment muss mindestens eine Karte gelegt werden, meist verdeckt. Die Summe der Karten muss ansteigen. Der Clou: vor dem Legen muss eine gute Absprache stattfinden. Dann darf nicht mehr miteinander gesprochen werden. Und das macht den faszinierenden Sog aus. Einschätzen, was die anderen für Karten haben und wie sie ticken. Hoffen, bangen, jubeln, wenn die Karten aufgedeckt werden und die Uhr gemeistert ist. 40 Uhren mit ansteigendem Schwierigkeitsgrad und immer neuen Legeregeln gibt es. Mein Fazit: hat das Potenzial zum zeitlosen Klassiker. 6 von 6 Würfelaugen für Take Time vom Duo Pio Vesan und Proutier. Für 2 bis 4 Zeitbeherrscher ab 10 Jahre, kostet 25 € und ist bei Asmodee erschienen.
0: Ja, die Zeit kontrollieren. Also ich muss sagen, das klingt nach einer richtig coolen Superkraft und da wird man bestimmt nie wieder zu spät kommen.

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0: Einmal nicht alles auf den letzten Drücker machen. Einmal vielleicht ein bisschen früher dran sein. Ja, dann setzt euch doch vielleicht direkt mal an eure Steuererklärung ran. Boah, ich glaube, mit der Aussage mache ich mir jetzt mal kurz unbeliebt. Aber kleiner Reminder, die Frist für die Einkommensteuererklärung geht nur noch bis zum 31. Juli. Also im Hinterkopf behalten. Und ich habe auch eine kleine Belohnung für euch. Und zwar eine halbe Stunde extra viel Musik am Stück mit den meisten 80ern und 90ern. Da geht sich das doch dann viel leichter von der Hand. Mit dabei natürlich die großen 80er-Balladen. Spandau Ballet mit True. Außerdem Roxette mit einem ganz lockeren 90er am Start. Und los geht's mit Santana und Rob Thomas Smooth hier auf 98.6 Charivari.
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3: Ich bin Justin Hamm. Rund 40% der Beschäftigten in Deutschland glauben nicht, dass sie ihren Beruf bis zur Rente durchhalten. Das geht aus einer Umfrage des Deutschen Gewerkschaftsbundes hervor, schreiben die Funke-Zeitungen. DGB-Chefin Fahimi forderte die Regierung auf, das nicht länger zu ignorieren. Ziel müsse sein, Menschen gesund bis zum Ruhestand zu halten, statt das Renteneintrittsalter, wie geplant, immer höher zu legen. Der AfD-Parteitag in Erfurt ist zu Ende. Auch wenn es am zweiten Tag größtenteils um Formalien ging, betonte die Parteispitze zum Schluss, die AfD will in die Regierungen. Man wolle dieses Land wieder vom Kopf auf die Füße stellen, sagte Co-Parteichef Chrupalla. Begleitet wurde das Parteitagwochenende von massiven Protesten mit 10.000 Teilnehmenden. Besonders heute kam es mehrfach zu Auseinandersetzungen mit der Polizei. Hunderttausende Zuschauer und mal wieder absolute Bestleistungen bei der Challenge Rot, dem großen Triathlon-Event in Mittelfranken. Wie im letzten Jahr hat sich Sam Laidlow den Sieg geschnappt. Nach 7 Stunden und 21 Minuten Schwimmen, Radeln und Laufen kam der Franzose als Erster ins Ziel. Damit ließ er sogar den großen Favoriten, den norwegischen Olympiasieger Christian Blumenfeld, hinter sich. Tennisprofi Jan-Lennard Struff hat heute eine große Chance. Der 36-Jährige kann zum ersten Mal in seiner langen Karriere in ein Grand-Slam-Viertelfinale einziehen. Im Achtelfinale von Wimbledon trifft er jetzt gleich auf den Polen Hubert Hurkacz. Und zur Formel 1. Um 16 Uhr beginnt der große Preis von Großbritannien. Von der Pole-Position in Silverstone startet Mercedes-Fahrer Kimi Antonelli. Der junge Italiener ist derzeit WM-Führender.
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4: 98.6 Charivari. Ich bin Maxi. Hi zusammen. Grüße gehen an der Stelle raus nach Rot. Da ist heute die ganze Welt zu Gast. Denn die besten Triathleten der Welt messen sich da bei dem DATEV Challenge Rot, dem größten Langdistanz-Triathlon der Welt. Ja, falls euch das ein Stück zu weit sein sollte, Rot kann man auch in einer kleineren Runde erkunden und dabei einiges entdecken. Worum es genau geht, das erfahrt ihr hier gleich in 10 Minuten. Vorher noch ein cooler 90er von Elton John, und von Rot geht's jetzt erstmal mit Murray Head. Ab nach Thailand. One Night in Bangkok aus dem Jahre 84 für euch.

Gefightet wird gerade auch in Rot. Auf dem Fahrrad, im Wasser oder auf der Laufstrecke beim Dativ Challenge. Aber nicht nur das, in Rot wird auch Geburtstag gefeiert. Max

0: Sie hier auf 98.6 Charivari. Hi zusammen. Und zwar 50 Jahre Städtebauförderung. In dieser Zeit ist einiges Neues entstanden in der Stadt und genau diese Entwicklung können wir auch sehen mit einer digitalen Stadtrallye. Das ist aber noch nicht alles, sagt Bürgermeister Andreas Buckreus.
1: Wir hatten auch schon einen Gala, also einen Jubiläumsabend. Wir hatten Stadtführungen. Wir hatten letztendlich das ganze Spektrum in Bildern dargestellt, wie sich die Stadt verändert hat. Und dazu gibt es jetzt natürlich auch eine Stadtrallye, letztendlich mit verschiedenen Punkten, zu denen man dann immer geleitet wird und sich dann eben das Ganze ansehen kann, was sich wie wo verändert hat.
0: Na, das klingt doch nach einer super Idee mal fürs Wochenende. Einfach ein wenig die Region entdecken. Die Stadtrallye läuft über die kostenlose App Action Bound. Unterwegs löst man dann Quizfragen und kleinere Aufgaben und lernt so was über die Geschichte der Stadt. Die Rallye startet und endet am Schloss Ratibor. Alle weiteren Infos findet ihr auch auf der Webseite der Stadt Roth.

0: Wunderschönen Nachmittag wünsche ich euch. Maxi hier auf 98.6 Charivari. Hi zusammen. Na, seid ihr gerade vielleicht im Auto auf dem Heimweg vom Freibad? Noch den Duft von Pommes und Chlorwasser in der Nase? Boah, ich beneide euch ein bisschen drum. Dann jetzt aber Radio aufdrehen, denn ich habe eine halbe Stunde extra viel Musik am Stück für euch parat. Mit dem wahrscheinlich ikonischsten Saxophonmotiv der 80er Jahre. George Michael mit Careless Whisper ist mit dabei. Die Backstreet Boys machen den Abstecher aus den 90ern und schauen auch bei uns vorbei. Und wir starten jetzt rein mit DNA und Tom Steiner. Das sind die meisten 80er und 90er hier auf 98.6 Charivari.
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1: Ich bin Justin Hamm. Die AfD hat in Erfurt ihren zweitägigen Parteitag beendet. AfD-Co-Chef Chrupalla sagte in seiner Schlussrede, seine Partei müsse sich auf die anstehenden Wahlkämpfe konzentrieren. Die AfD will in Sachsen-Anhalt und Mecklenburg-Vorpommern in die Regierung. Zehntausende Demonstranten begleiteten den Parteitag mit großen Protesten. Polizeisprecher Martin mit dem Fazit.
2: Wir hatten ja insgesamt 31.000 Versammlungsteilnehmer bei den Gegenprotesten. Es war eine riesige Personenanzahl, die sich hier in der Stadt bewegt hat und dass da trotz alledem alles weitgehend friedlich geblieben ist. Das ist Gegenstand eines durchaus positiven Resümees der Thüringer Polizei. Auch, dass der AfD-Bundesparteitag pünktlich beginnen konnte und störungsfrei seinen Verlauf nehmen konnte, ist ein wichtiges Einsatzziel, das erreicht wurde.
1: Trotzdem gab es 11 verletzte Polizisten, 65 Straftaten und auch mehrere Angriffe auf Medienvertreter. In der Autoindustrie wird die Stimmung rauer. Am Freitag hatten zehntausende Mercedes-Beschäftigte gegen einen Sparkurs protestiert. In den nächsten Tagen ist in Stuttgart ein Autokorso geplant. Weitere Aktionen soll es beim VW-Konzern geben. Der größte Zulieferer Bosch fordert nun einen runden Tisch von Arbeitgebern, Gewerkschaften und Politik. Es könne nicht so weitergehen wie bisher, heißt es. Ein Bienenstich in den Kopf war für einen 62-Jährigen, der auf einer Alm im Kreis Traunstein unterwegs war, nur der Anfang eines ganz miesen Tages. Der Mann hatte kein Handy dabei und fuhr deshalb selbst ins Tal. Dabei verlor er die Kontrolle über sein Auto und kam von der Straße ab. Er lief dann zu Fuß nach Schleching, wo er ärztliche Hilfe bekam. Das verunfallte Auto musste aus dem Wald abgeschleppt werden. Die deutschen Handball-Juniorinnen sind zum zweiten Mal Weltmeister. 18 Jahre nach dem Premierentitel besiegte das DHB-Team im Finale der U20-WM Dänemark mit 33:26. Beste Schützin im Finale in China war Chiara Rohr. Die deutsche U20 ist damit jetzt amtierender Welt- und Europameister.
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3: 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Mit mir, dem Maxi. Hi zusammen. Ja, und es gibt einfach ein paar Konstanten im Leben. Also, der Stau kommt immer pünktlich zum Feierabend. Last Christmas läuft jedes Jahr wieder rauf und runter im Radio zu Weihnachten. Und Madonna, die bringt auch immer neue Musik raus, egal wie alt sie ist. Hat sie am Freitag gemacht. Neues Album Confessions 2, Confessions 2 ist jetzt draußen. Sehr viele moderne Einflüsse. Klingt ganz cool, aber ich muss sagen, an die alten Klassiker, da kommt einfach nichts ran. Deswegen spiele ich den jetzt für euch. Madonna, Open Your Heart 1986, denn wir haben sie für euch. Die meisten 80er und 90er.

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0: Das sind die meisten 80er und 90er hier auf 98.6 Charivari. Ich bin Maxi, hi zusammen. Und ich bringe euch jetzt einen Hauch von Urlaubsfeeling nach Hause. Black ist jetzt gleich mit dabei mit Wonderful Life aus dem Jahre 1987. Und rein geht es in diese halbe Stunde extra viel Musik am Stück mit Dolce Vita aus Italien. Eros Ramazzotti singt über die schönste Sache der Welt. Und bei dem Song beneide ich wirklich alle, die so richtig gut Italienisch können. Ich kann's nicht, sing trotzdem immer irgendwelche Wörter mit, weil er einfach so viel Spaß macht. Più Bella Cosa gleich hier für euch auf 98.6 Charivari.
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1: Jetzt weiter mit extra viel Musik.

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1: Ich bin Justin Hamm. Viele Eltern in Deutschland wissen gar nicht so genau, wie und womit ihre Kinder ihre Zeit auf TikTok, Snapchat und Co. verbringen. Laut einer Postbank-Studie vertrauen viele Eltern auf die Eigenverantwortung ihrer Kinder und kontrollieren Zeit und Inhalte bewusst nicht. Tanja Wagner berichtet.
2: Gleichzeitig fordern fast 9 von 10 Befragten eine Altersbeschränkung für die sozialen Medien sowie Handyverbote an Schulen. Insgesamt startet das digitale Leben von Kindern heute früher. Mehr als jedes zweite Kind bekommt das erste Smartphone vor dem 13. Geburtstag.
1: Der AfD-Parteitag in Erfurt ist zu Ende. Am zweiten Tag ging es größtenteils um Formalien. Die Parteispitze betonte zum Schluss, die AfD wolle in die Regierungen. Man wolle dieses Land wieder vom Kopf auf die Füße stellen, sagte Co-Parteichef Chrupalla. Begleitet wurde das Parteitagswochenende von massiven Protesten mit Zehntausenden Teilnehmenden. Meist blieb es friedlich, aber es gab auch Angriffe auf Polizisten und Medienvertreter. Die Sommerurlaubszeit hat begonnen und das zeigt sich auch auf den Autobahnen. Nach einer Unfallserie auf der A7 im Landkreis Neu-Ulm warnt die Polizei, Sicherheitsabstand halten ist bei dichtem Reiseverkehr besonders wichtig. Gestern gab es im dichten Verkehr auf der A7 gleich 3 Auffahrunfälle. Ein 56 Jahre alter Beifahrer wurde leicht verletzt, sonst blieb es zum Glück bei Sachschäden. Die ersten beiden Viertelfinalisten bei der Fußball-WM sind gefunden, Marokko und Frankreich. Und heute Abend und in der Nacht finden die nächsten Achtelfinalduelle statt. Um 22 Uhr unserer Zeit trifft Brasilien auf Norwegen, das Starduell zwischen Vinny Junior und Erling Haaland. Und ab 2 Uhr bekommen es dann die Engländer, um Harry Kane mit Co-Gastgeber Mexiko zu tun.
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2: Ich bin Justin Hamm. Sommerzeit ist auch Freibadzeit. Der Bundesverband Deutscher Schwimmmeister appelliert an Eltern, ihre Aufsichtspflicht ernst zu nehmen und am besten aufs Handy zu verzichten. Sprecher Großmann sagte, ein Bademeister könne nicht die persönliche Aufsicht für jedes Kind übernehmen. Bäder etwa in NRW weisen mit Schildern darauf hin, dass Kinder binnen 20 Sekunden lautlos ertrinken können. Draußen protestierten Zehntausende, drinnen erklärte sich die AfD bereit fürs Regieren. In Erfurt ging heute der Bundesparteitag der Partei zu Ende. Ronny Tochau, was bleibt hängen? Gerade auch mit Blick auf die kommenden Wahlen in Ostdeutschland.
3: Die AfD präsentierte sich bei diesem Parteitag professionell organisiert. Dazu wurden interne Konflikte geschickt ausgeblendet, um Geschlossenheit zu signalisieren. Parteichefin Alice Weidel ist gestärkt, ihr Co-Chef Tino Chrupalla nach einem schlechten

0: Wiederwahlergebnis dagegen angeschlagen. Und auch auffällig, trotz Aussicht auf Regierungschancen in Ostdeutschland, mäßigt sich die AfD nicht in Programm und Worten wie andere rechte Parteien zuletzt in Europa.
1: Hunderttausende Zuschauer und mal wieder absolute Bestleistungen bei der Challenge Rot, dem großen Triathlon-Event in Mittelfranken. Wie im letzten Jahr hat sich Sam Laidlow den Sieg geschnappt. Nach 7 Stunden und 21 Minuten Schwimmen, Radeln und Laufen kam der Franzose als erster ins Ziel. Damit ließ er sogar den großen Favoriten, den norwegischen Olympiasieger Christian Blumenfeld, hinter sich. In der Formel 1 hat Charles Leclerc den großen Preis von Großbritannien gewonnen. Hinter dem Ferrari-Fahrer fuhren Mercedes-Pilot George Russell und Leclercs Teamkollege Lewis Hamilton aufs Podium. Der deutsche Nico Hülkenberg im Audi kam nicht ins Ziel. Der WM-führende Kimi Antonelli büßte wegen eines technischen Defekts an seinem Mercedes viele Punkte ein.
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1: Ich bin Justin Hamm. Die AfD hat in Erfurt ihren zweitägigen Parteitag beendet. AfD-Co-Chef Chrupalla sagte in seiner Schlussrede, seine Partei müsse sich auf die anstehenden Wahlkämpfe konzentrieren und im Osten in die Regierungen kommen. Zehntausende Demonstranten begleiteten den Parteitag. Polizeisprecher Martin mit dem Fazit.
2: Wir hatten ja insgesamt 31.000 Versammlungsteilnehmer bei den Gegenprotesten. Es war eine riesige Personenanzahl, die sich hier in der Stadt bewegt hat. Und dass da trotz alledem alles weitgehend friedlich geblieben ist, das ist Gegenstand eines durchaus positiven Resümees der Thüringer Polizei. Auch, dass der AfD-Bundesparteitag pünktlich beginnen konnte und störungsfrei seinen Verlauf nehmen konnte, ist ein wichtiges Einsatzziel, das erreicht wurde.
1: Trotzdem gab es 11 verletzte Polizisten, 65 Straftaten und mehrere Angriffe auf Medienvertreter. In der Autoindustrie wird die Stimmung rauer. Am Freitag hatten zehntausende Mercedes-Beschäftigte gegen einen Sparkurs protestiert. In den nächsten Tagen ist in Stuttgart ein Autokorso geplant. Weitere Aktionen soll es beim VW-Konzern geben. Der größte Zulieferer Bosch fordert nun einen runden Tisch von Arbeitgebern, Gewerkschaften und Politik. Es könne nicht so weitergehen wie bisher, heißt es. Ein Bienenstich in den Kopf war für einen 62-Jährigen, der auf einer Alm im Kreis Traunstein unterwegs war, nur der Anfang eines ganz miesen

0: Tages. Der Mann hatte kein Handy dabei und fuhr deshalb selbst ins Tal. Dabei verlor er die Kontrolle über sein Auto und kam von der Straße ab. Er lief dann zu Fuß nach Schleching, wo er ärztliche Hilfe bekam. Das verunfallte Auto musste aus dem Wald abgeschleppt werden. Isaac Del Toro hat die zweite Etappe der Tour de France gewonnen. Der 22 Jahre alte Mexikaner siegte in Barcelona auf dem Stadtberg Montjuïc. Das gelbe Trikot trägt weiterhin Radprofi Jonas Vingegaard. Der Däne führt 6 Sekunden vor Topfavorit Tadej Pogacar. Die Durchführung der dritten Etappe morgen ist wegen Waldbränden in Südfrankreich gerade noch in der Schwebe.
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2: Ich bin Justin Hamm. Morgen wird Finanzminister Klingbeil im Bundeskabinett seinen Haushaltsplan für 2027 vorstellen und er plant Rekordschulden. Fast 200 Milliarden Euro sollen es sein und das hat der SPD-Politiker nun im ARD-Sommerinterview verteidigt.
3: Dass wir Schulden machen, hat damit zu tun, dass wir unsere Bundeswehr aufrüsten, dass wir modernisieren. Ich meine, man kann sich gegenüber Putin nicht mit der schwarzen Null verteidigen. Wir wollen, dass unser Land 20 Jahre lang wenig Ausgaben und Rüstung aufholt. Und das tun wir und dafür nehmen wir Geld in die Hand.
2: Von den Ministerinnen und Ministern verlangt Klingbeil zudem 1% Einsparung, 2028 dann weitere 2%. Der AfD-Parteitag in Erfurt hat am Wochenende für Aufsehen gesorgt, auch wegen der vielen Proteste. Die Polizei zog ein positives Fazit, Versammlungen seien größtenteils friedlich geblieben und der Parteitag sei nicht beeinflusst worden. Dennoch gab es Angriffe auf Polizisten und Medienvertreter. Die AfD-Spitze Weidel und Chrupalla betonte, dass die Partei im Herbst in Ostdeutschland erstmals in eine Landesregierung will. Nach dem Wahlbetrug bei der Kommunalwahl im März hat Wülfershausen an der Saale heute eine neue Bürgermeisterin gewählt. Ruth Markert von der Freien Wählergemeinschaft hat die Neuwahl in Unterfranken mit 87% gewonnen. Ihr Vorgänger hatte zugegeben, Wahlunterlagen manipuliert zu haben und war daraufhin zurückgetreten. Im Herbst muss er sich vor Gericht verantworten. Die ersten beiden Viertelfinalisten bei der Fußball-WM sind gefunden, Marokko und Frankreich. Und heute Abend und in der Nacht finden die nächsten Achtelfinalduelle statt. Um 22 Uhr unserer Zeit trifft Brasilien auf Norwegen, das Starduell zwischen Vinny Junior und Erling Haaland. Und ab 2 Uhr bekommen es dann die Engländer um Harry.

0: weiterhin mit Co-Gastgeber Mexiko zu tun.
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1: Ich bin Justin Hamm. Bundesfinanzminister Klingbeil verteidigt die Rekordschulden im neuen Haushalt für 2027. Fast 200 Milliarden Euro Neuverschuldung insgesamt. Sein Argument: Deutschland muss die Bundeswehr aufrüsten. Man könne sich gegenüber Putin nicht mit der schwarzen Null verteidigen, sagte der SPD-Politiker im ARD-Sommerinterview. Das Kabinett will den Haushalt morgen beschließen. Draußen protestierten Zehntausende, drinnen erklärte sich die AfD bereit fürs Regieren. In Erfurt ging heute der Bundesparteitag der Partei zu Ende. Ronny Tochau, was bleibt hängen, gerade auch mit Blick auf die kommenden Wahlen in Ostdeutschland?
2: Die AfD präsentierte sich bei diesem Parteitag professionell organisiert. Dazu wurden interne Konflikte geschickt ausgeblendet, um Geschlossenheit zu signalisieren. Parteichefin Alice Weidel ist gestärkt, ihr Co-Chef Tino Chrupalla nach einem schlechten Wiederwahlergebnis dagegen angeschlagen. Und auch auffällig, trotz Aussicht auf Regierungschancen in Ostdeutschland mäßigt sich die AfD nicht in Programm und Worten wie andere rechte Parteien zuletzt in Europa.
1: Nach einem Überfall auf einer Tankstelle in München sucht die Polizei weiter nach zwei unbekannten Männern. Die Täter hatten die Tankstelle am Freitag mit Anscheinswaffen gestürmt. Sie erbeuteten einen niedrigen vierstelligen Betrag und flüchteten zu Fuß. Eine umgehende Fahndung mit Drohnen und Hunden ergab keinen Erfolg, so die Polizei. Es werden dringend Zeugen gesucht. In der Formel 1 hat Charles Leclerc den großen Preis von Großbritannien gewonnen. Hinter dem Ferrari-Fahrer fuhren Mercedes-Pilot George Russell und Leclercs Teamkollege Lewis Hamilton aufs Podium. Der deutsche Nico Hülkenberg im Audi Cup.

0: nicht ins Ziel. Der WM-führende Kimi Antonelli büßte wegen eines technischen Defekts an seinem Mercedes viele Punkte ein.
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1: Bereits seit ein paar Tagen läuft in unseren fränkischen Kinos Power Ballad, der Song ihres Lebens. Darin trifft der alternde Rockmusiker Rick auf den Popstar Danny. Sie jammen ein bisschen herum und Rick spielt Danny eine Ballade vor, die er schon lange im Kopf hat.
2: It's about you.
3: So gut. So gut. Okay, also hast du schon eine Bridge?
2: Nein, Mann, da arbeite ich. Dieser Song beschäftigt mich schon ewig.
3: Warte.
2: Meine Frau muss zur Arbeit und wenn ich nicht rechtzeitig da bin, um sie zu fahren, dann reißt sie mir die Eier ab.
3: Sie reißt dir die Eier ab?
1: Der Song gefällt Danny so gut, dass er weiter dran herumbastelt und ihn schließlich seiner Freundin vorspielt.
4: Um wen geht's da?
3: Um dich? Oh Gott, ist alles okay?
4: Nein. sorry. Oh, das ist nur das wahrscheinlich Romantischste, was mir je jemand gesagt hat. Das musst du aufnehmen.
3: Meinst du?
4: Ja, das ist wie so eine Oldschool-Ballade oder sowas.
3: Aber das ist jetzt kein Hit. Das ist einfach, ich weiß nicht, ein netter Song.
4: Aber er ist echt.
1: Also bringt Danny den Song ohne Genehmigung von Rick heraus. Tja, und der fällt aus allen Wolken, als er merkt, dass sein Werk ein Erfolg wird und sagt es seiner Familie.
3: Erkennst du es einfach nicht?
5: Sollte ich?
3: Natürlich, ja, solltest du. Das ist mein verdammter Refrain.
5: Das ist von dir?
3: Ich hab's dir doch vorgesungen. Erinnerst du dich nicht?
5: Wann? Hier läuft so viel Musik, man kann sich nicht an jeden einzelnen Song erinnern.
3: Siehst dir an, hat schon 2 Millionen Views und ist gestern erst rausgekommen. Ziemlich gut, was er draus gemacht hat, echt.
5: Werden wir jetzt reich?
1: Hä? Zugegeben, die Handlung ist nicht der Hit. Aber wer sich drauf einlässt, dem bietet Power Ballad, der Song ihres Lebens, die richtigen Zutaten für einen unbeschwerten Kinobesuch. Stefan Grundler, 98.6 Charivari, Kinoredaktion.

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1: Ich bin Justin Hamm. Bundesfinanzminister Klingbeil verteidigt die Rekordschulden im neuen Haushalt für 2027. Fast 200 Milliarden Euro Neuverschuldung insgesamt. Sein Argument: Deutschland muss die Bundeswehr aufrüsten. Man könne sich gegenüber Putin nicht mit der schwarzen Null verteidigen, sagte der SPD-Politiker im ARD-Sommerinterview. Das Kabinett will den Haushalt morgen beschließen. Draußen protestierten Zehntausende, drinnen erklärte sich die AfD bereit fürs Regieren. In Erfurt ging heute der Bundesparteitag der Partei zu Ende. Ronny Tochau, was bleibt hängen, gerade auch mit Blick auf die kommenden Wahlen in Ostdeutschland?
2: Die AfD präsentierte sich bei diesem Parteitag professionell organisiert. Dazu wurden interne Konflikte geschickt ausgeblendet, um Geschlossenheit zu signalisieren. Parteichefin Alice Weidel ist gestärkt, ihr Co-Chef Tino Chrupalla nach einem schlechten Wiederwahlergebnis dagegen angeschlagen. Und auch auffällig, trotz Aussicht auf Regierungschancen in Ostdeutschland mäßigt sich die AfD nicht in Programm und Worten wie andere rechte Parteien zuletzt in Europa.

0: Überfall auf einer Tankstelle in München sucht die Polizei weiter nach zwei unbekannten Männern. Die Täter hatten die Tankstelle am Freitag mit Anscheinswaffen gestürmt. Sie erbeuteten einen niedrigen vierstelligen Betrag und flüchteten zu Fuß. Eine umgehende Fahndung mit Drohnen und Hunden ergab keinen Erfolg, so die Polizei. Es werden dringend Zeugen gesucht. Sommerzeit ist auch Freibadzeit. Der Bundesverband Deutscher Schwimmmeister appelliert an Eltern, ihre Aufsichtspflicht ernst zu nehmen und am besten aufs Handy zu verzichten. Sprecher Großmann sagte, ein Bademeister könne nicht die persönliche Aufsicht für jedes Kind übernehmen. Bäder etwa in NRW weisen mit Schildern darauf hin, dass Kinder binnen 20 Sekunden lautlos ertrinken können. In der Formel 1 hat Charles Leclerc den großen Preis von Großbritannien gewonnen. Hinter dem Ferrari-Fahrer fuhren Mercedes-Pilot George Russell und Leclercs Teamkollege Lewis Hamilton aufs Podium. Der deutsche Nico Hülkenberg im Audi kam nicht ins Ziel. Der WM-führende Kimi Antonelli büßte wegen eines technischen Defekts an seinem Mercedes viele Punkte ein.
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2: Ich bin Dominik Schweiger. Morgen wird Finanzminister Klingbeil im Bundeskabinett seinen Haushaltsplan für 2027 vorstellen. Und er plant Rekordschulden. Fast 200 Milliarden Euro sollen es sein. Und das hat der SPD-Politiker nun im ARD-Sommerinterview verteidigt.
3: Dass wir Schulden machen, hat damit zu tun, dass wir unsere Bundeswehr aufrüsten, dass wir modernisieren. Ich meine, man kann sich gegenüber Putin nicht mit der schwarzen Null verteidigen. Wir wollen, dass unser Land 20 Jahre lang wenig Ausgaben und Rüstung aufholt. Und das tun wir und dafür nehmen wir Geld in die Hand.
2: Von den Ministerinnen und Ministern verlangt Klingbeil 1% Einsparung, 2028 weitere 2%. Der AfD-Parteitag in Erfurt hat am Wochenende für Aufsehen gesorgt, auch wegen der vielen Proteste. Die Polizei zog ein positives Fazit, Versammlungen seien größtenteils friedlich geblieben und der Parteitag sei nicht beeinflusst worden. Dennoch gab es Angriffe auf Polizisten und Medienvertreter. Die AfD-Spitze Weidel und Chrupalla betonte, dass die Partei im Herbst in Ostdeutschland zum ersten Mal in eine Landesregierung will. Ein Bienenstich in den Kopf war für einen 62-Jährigen, der auf einer Alm im Kreis Traunstein unterwegs war, nur der Anfang eines ganz miesen Tages. Der Mann hatte kein Handy dabei und fuhr deshalb selbst ins Tal. Dabei verlor er die Kontrolle über sein Auto und kam von der Straße ab. Er lief dann zu Fuß nach Schleching, wo er ärztliche Hilfe bekam. Das verunfallte Auto musste aus dem Wald abgeschleppt werden. Die deutschen Handball-Juniorinnen sind zum zweiten Mal Weltmeister. 18 Jahre nach dem Premierentitel besiegte das DHB-Team im Finale der U20-WM Dänemark mit 33:26. Beste Schützin im Finale in China war Chiara Rohr. Die deutsche U20 ist damit jetzt amtierender Welt- und Europameister.
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1: Zwei sehr verschiedene Filme gibt es jetzt neu in unseren fränkischen Kinos. Als da wären The Piano Tuner und Minions und Monster. Die kleinen gelben Quietschis sind wieder da. In Minions und Monster sind sie in Hollywood gelandet und treffen auf den Filmregisseur Max.
2: Also, Minions, mein Name ist Max. Ich möchte mit euch arbeiten. Wir sollten Filme drehen.
1: Gesagt, getan. Und so werden die Knutschkugeln in Minions und Monster in Hollywood zu großen Filmstars. Als Kind schien Nikki in The Piano Tuner das nächste große Wunderkind am Klavier zu werden. Aber dann zerstörte eine Krankheit, die sein Gehör extrem empfindlich werden ließ, diesen Traum. Nun arbeitet Nikki als Klavierstimmer für seinen väterlichen Freund Harry.
3: Der Junge ist noch zu haben.
4: Harry, bitte hör auf.
3: Hier, willst du einen Cream Donut?
5: Der liefert Energie für den Unterricht.
3: Was für eine Art Unterricht?
5: Komposition für Fortgeschrittene?
4: Ja, ich habe sie spielen, hören Sie es gut.
3: Das ist ein großes Lob, wenn ihr das sagt. Er ist ein Virtuose.
5: Ein Virtuose, der noch zu haben ist, hä?
3: Vielleicht kannst du ihn inspirieren.
4: Oh, okay, danke, Harry. Sie muss offensichtlich los.
1: Und sie interessiert sich für den schüchternen Nikki. Deshalb will sie sein angebliches Wundergehör testen.
5: Hast du das absolute Gehör?
4: Ja.
5: Was ist das?
4: E. Fis, G, A, Eis, H über das.
1: Ja, Nikki kann tatsächlich besser als alle anderen hören. Als er erfährt, dass Harry Geld- und Gesundheitssorgen hat, wird er mit seinen Ohren zum Safeknacker. Mit den alten Haudegen Dustin Hoffman und Jean Reno in kleineren Rollen und Shootingstar Leo Woodall als Nikki bietet The Piano Tuner tolles Kino zum Sehen und erst recht zum Hören. Stefan Grundler, 98.6 Charivari, Kinoredaktion.

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2: Ich bin Dominik Schweiger. Morgen wird Finanzminister Klingbeil im Bundeskabinett seinen Haushaltsplan für 2027 vorstellen. Und er plant Rekordschulden. Fast 200 Milliarden Euro sollen es sein. Und das hat der SPD-Politiker nun im ARD-Sommerinterview verteidigt.
3: Dass wir Schulden machen, hat damit zu tun, dass wir unsere Bundeswehr aufrüsten, dass wir modernisieren. Ich meine, man kann sich gegenüber Putin nicht mit der schwarzen Null verteidigen. Wir wollen, dass unser Land 20 Jahre lang wenig Ausgaben in Rüstung aufholt. Und das tun wir und dafür nehmen wir Geld in die Hand.
2: Von den Ministerinnen und Ministern verlangt Klingbeil 1% Einsparung, 2028 weitere 2%. Der AfD-Parteitag in Erfurt hat am Wochenende für Aufsehen gesorgt, auch wegen der vielen Proteste. Die Polizei zog ein positives Fazit, Versammlungen seien größtenteils friedlich geblieben und der Parteitag sei nicht beeinflusst worden. Dennoch gab es Angriffe auf Polizisten und Medienvertreter. Die AfD-Spitze Weidel und Chrupalla betonte, dass die Partei im Herbst in Ostdeutschland zum ersten Mal in eine Landesregierung will. In Südfrankreich müssen wegen eines riesigen Waldbrands 5000 Menschen ihre Häuser verlassen. Das Feuer wütet in einem Gebirgsmassiv westlich von Perpignan. Bereits 1650 Hektar sind abgebrannt.

0: Anwohner und ein Feuerwehrmann wurden lebensgefährlich verletzt. Der Brand hat auch Auswirkungen auf die Tour de France. Die dritte Etappe führt morgen durch die betroffene Region und sie wird ohne Zuschauer stattfinden. Ein Bienenstich in den Kopf war für einen 62-Jährigen, der auf einer Alm im Kreis Traunstein unterwegs war, nur der Anfang eines ganz miesen Tages. Der Mann hatte kein Handy dabei und fuhr deshalb selbst ins Tal. Dabei verlor er die Kontrolle über sein Auto und kam von der Straße ab. Er lief dann zu Fuß nach Schleching, wo er ärztliche Hilfe bekam. Das verunfallte Auto musste aus dem Wald abgeschleppt werden. Die deutschen Handball-Juniorinnen sind zum zweiten Mal Weltmeister. 18 Jahre nach dem Premierentitel besiegte das DHB-Team im Finale der U20-WM Dänemark mit 33:26. Beste Schützin im Finale in China war Chiara Rohr. Die deutsche U20 ist damit jetzt amtierender Welt- und Europameister.
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3: Ich bin Dominik Schweiger. Das Thema mit der Pflichtkrankschreibung vom ersten Tag an ist ziemlich emotional aufgeladen, findet auch Bundesfinanzminister Klingbeil. Im ARD-Sommer-Interview hat er gesagt:
4: Ich habe gestern mit jemandem telefoniert, der sagt: Leute, ich habe dreimal im Jahr richtig heftige Migräne und ihr wollt ja wohl nicht, dass ich mich dann zum Arzt schleppen muss. Das kann nicht euer Ernst sein. Und genau darum geht es nicht. Und deswegen muss man jetzt in der Umsetzung im Parlament und wenn das Gesetz vorliegt, muss man das sehr pragmatisch machen.
3: Es brauche pragmatische Lösungen, so Klingbeil. Das könne zum Beispiel auch bedeuten, dass man die Krankschreibung ab dem ersten Tag zwar braucht, sie dann aber noch nicht beim Arzt abholen muss. Für gesetzlich Krankenversicherte könnten einige geplante Mehrkosten kleiner ausfallen als befürchtet. Nach einem Bericht der FAZ hat Gesundheitsministerin Waken ihren Gesetzentwurf zur Finanzreform überarbeitet. Demnach sollen unter anderem mitversicherte Ehe- und Lebenspartner weniger zahlen als zunächst vorgesehen. Auch bei Medikamenten und Krankenhausaufenthalten sind Entlastungen geplant. Einen größeren Teil der Kosten soll künftig der Bund übernehmen. Tausende Stimmen haben heute in Dinkelsbühl das Frankenlied angestimmt. Rund 15.000 Menschen haben dort den Tag der Franken gefeiert. Zum ersten Mal ist dabei auch die neue 7. Strophe gesungen worden. Sie besingt unter anderem mittelfränkische Orte und den Karpfen und endet mit den Worten: In dem schönen Frankenland habe ich mein Glück gefunden. Soweit war Jan-Lennard Struff in Wimbledon noch nie. Der deutsche Tennisprofi hat zum ersten Mal das Viertelfinale erreicht. Sein Gegner Hubert Hurkacz aus Polen musste im entscheidenden 5. Satz verletzt aufgeben. Jetzt wartet entweder Jannik Sinner oder Shintaro Mochizuki.
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1: Bereits seit ein paar Tagen läuft in unseren fränkischen Kinos Power Ballad, der Song ihres Lebens. Darin trifft der alternde Rockmusiker Rick auf den Popstar Danny. Sie jammen ein bisschen herum und Rick spielt Danny eine Ballade vor, die er schon lange im Kopf hat.
2: It's about you.
3: So gut. So gut. Okay, also hast du schon eine Bridge?
2: Nein, Mann, da arbeite ich. Dieser Song beschäftigt mich schon ewig.
3: Warte.
2: Meine Frau muss zur Arbeit und wenn ich nicht rechtzeitig da bin, um sie zu fahren, dann reißt sie mir die Eier ab.
3: Reißt sie die Eier ab?
1: Der Song gefällt Danny so gut, dass er weiter dran herumbastelt und ihn schließlich seiner Freundin vorspielt.
4: Um wen geht's da?
3: Um dich? Oh Gott, ist alles okay?
4: Nein. sorry. Oh, das ist nur das wahrscheinlich Romantischste, was mir je jemand gesagt hat. Das musst du aufnehmen.
3: Meinst du?
4: Ja, das ist so eine. Das ist wie so eine Oldschool-Ballade oder sowas.
3: Aber das ist jetzt kein Hit. Das ist einfach, ich weiß nicht, ein netter Song.
4: Aber er ist echt.
1: Also bringt Danny den Song ohne Genehmigung von Rick heraus. Tja, und der fällt aus allen Wolken, als er merkt, dass sein Werk ein Erfolg wird und sagt es seiner Familie.
2: Erkennst du es etwa nicht?
5: Sollte ich?
2: Natürlich, ja, solltest du. Das ist mein verdammter Refrain.
5: Was ist von dir?
2: Ich hab's dir doch vorgesungen. Erinnerst du dich nicht?
5: Wann? Hier läuft so viel Musik, man kann sich nicht an jeden einzelnen Song erinnern.
2: Siehst dir an, hat schon 2 Millionen Views und ist gestern erst rausgekommen. Ziemlich gut, was er draus gemacht hat, echt.
5: Werden wir jetzt reich?
1: Hä? Zugegeben, die Handlung ist nicht der Hit. Aber wer sich drauf einlässt, dem bietet Power Ballad, der Song ihres Lebens, die richtigen Zutaten für einen unbeschwerten Kinobesuch. Stefan Grundler, 98,6 Charivari, Kinoredaktion.

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1: Ich bin Dominik Schweiger. Das Thema mit der Pflichtkrankschreibung vom ersten Tag an ist ziemlich emotional aufgeladen, findet auch Bundesfinanzminister Klingbeil. Im ARD-Sommerinterview hat er gesagt:
2: Ich habe gestern mit jemandem telefoniert, der sagt: Leute, ich habe dreimal im Jahr richtig heftige Migräne und ihr wollt ja wohl nicht, dass ich mich dann zum Arzt schleppen muss. Das kann nicht euer Ernst sein. Und da, genau darum geht es nicht. Und deswegen muss man jetzt in der Umsetzung im Parlament und wenn das Gesetz vorliegt, muss man das sehr pragmatisch machen.
1: Es brauche pragmatische Lösungen, so Klingbeil. Das könne zum Beispiel auch bedeuten, dass man die Krankschreibung ab dem ersten Tag zwar braucht, sie dann aber noch nicht beim Arzt abholen muss. Für gesetzlich Krankenversicherte könnten einige geplante Mehrkosten kleiner ausfallen als befürchtet. Nach einem Bericht der FAZ hat Gesundheitsministerin Waken ihren Gesetzentwurf zur Finanzreform überarbeitet. Demnach sollen unter anderem mitversicherte Ehe- und Lebenspartner weniger zahlen als zunächst vorgesehen. Auch bei Medikamenten und Krankenhausaufenthalten sind Entlastungen geplant. Einen größeren Teil der Kosten soll künftig der Bund übernehmen. Der AfD-Parteitag in Erfurt ist zu Ende. Auch wenn es am zweiten Tag größtenteils um Formalien ging, hat die Parteispitze zum Schluss betont, die AfD will in die Regierungen. Man wolle dieses Land wieder vom Kopf auf die Füße stellen, so Co-Parteichef Chrupalla. Begleitet wurde das Parteitag-Wochenende von massiven Protesten mit Zehntausenden Teilnehmenden. Meistens blieb es friedlich, es gab aber auch Angriffe auf Polizisten und Medienvertreter. Tausende Stimmen haben heute in Dinkelsbühl das Frankenlied angestimmt. Rund 15.000 Menschen haben dort den Tag der Franken gefeiert. Zum ersten Mal ist dabei auch die neue 7. Strophe gesungen worden. Sie besingt unter anderem mittelfränkische Orte und den Karpfen und endet mit den Worten: In dem schönen Frankenland hab ich mein Glück gefunden. Soweit war Jan-Lennard Struff in Wimbledon noch nie. Der deutsche Tennisprofi hat zum ersten Mal das Viertelfinale erreicht. Sein Gegner Hubert Hurkacz aus Polen musste im entscheidenden 5. Satz verletzt aufgeben. Jetzt wartet entweder Jannik Sinner oder Shintaro Mochizuki.
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2: Ich bin Dominik Schweiger. Morgen wird Finanzminister Klingbeil im Bundeskabinett seinen Haushaltsplan für 2027 vorstellen. Und er plant Rekordschulden. Fast 200 Milliarden Euro sollen es sein. Und das hat der SPD-Politiker nun im ARD-Sommerinterview verteidigt.
3: Dass wir Schulden machen, hat damit zu tun, dass wir unsere Bundeswehr aufrüsten, dass wir modernisieren. Ich meine, man kann sich gegenüber Putin nicht mit der schwarzen Null verteidigen. Wir wollen, dass unser Land 20 Jahre lang wenig Ausgaben und Rüstung aufholt. Und das tun wir und dafür nehmen wir Geld in die Hand.
2: Von den Ministerinnen und Ministern verlangt Klingbeil 1% Einsparung, 2028 weitere 2%. Der AfD-Parteitag in Erfurt hat am Wochenende für Aufsehen gesorgt, auch wegen der vielen Proteste. Die Polizei zog ein positives Fazit, Versammlungen seien größtenteils friedlich geblieben und der Parteitag sei nicht beeinflusst worden. Dennoch gab es Angriffe auf Polizisten und Medienvertreter. Die AfD-Spitze Weidel und Chrupalla betonte, dass die Partei im Herbst in Ostdeutschland zum ersten Mal in eine Landesregierung will. Die Bundesnetzagentur kann wohl bis 2028 nicht überprüfen lassen, ob die Deutsche Post schnell genug Briefe austrägt. Bei einem verlorenen Rechtsstreit mit einem Marktforschungsunternehmen muss die Auftragsvergabe neu gestartet werden. Und das dauert. Die Post ist verpflichtet, 95% aller Briefsendungen spätestens nach 3 Werktagen zuzustellen. In Südfrankreich müssen wegen eines riesigen Waldbrands 5000 Menschen ihre Häuser verlassen. Das Feuer wütet in einem Gebirgsmassiv westlich von Perpignan. Bereits 1650 Hektar sind abgebrannt. Ein Anwohner und ein Feuerwehrmann wurden lebensgefährlich verletzt. Der Brand hat auch Auswirkungen auf die Tour de France. Die dritte Etappe führt durch die betroffene Region. Die wird ohne Zuschauer stattfinden. Nach einem Überfall auf eine Tankstelle in München sucht die Polizei weiter nach 2 unbekannten Männern. Die Täter hatten die Tankstelle am Freitag mit Anscheinswaffen gestürmt. Sie erbeuteten einen niedrigen 4-stelligen Betrag und flüchteten dann zu Fuß. Eine umgehende Fahndung mit Drohnen und Hunden ergab keinen Erfolg, so die Polizei. Es werden dringend Zeugen gesucht.
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1: Die Queen of Pop, die meldet sich zurück. Und zwar mit einem Knall. 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Confessions 2 heißt das neue Album. 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Also ich glaube, sie sieht keinen Grund, es auf einmal langsam angehen zu lassen. Und warum sollte sie denn auch? Kritiker, die sind jetzt schon verliebt in das neueste Album, die Beichte Confessions von Madonna.
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1: Zwei sehr verschiedene Filme gibt es jetzt neu in unseren fränkischen Kinos. Als da wären The Piano Tuner und Minions und Monster. Die kleinen gelben Quietschis sind wieder da. In Minions und Monster sind sie in Hollywood gelandet und treffen auf den Filmregisseur Max.
2: Also, Minions, mein Name ist Max. Ich möchte mit euch arbeiten. Wir sollten Filme drehen.
1: Gesagt, getan. Und so werden die Knutschkugeln in Minions und Monster in Hollywood zu großen Filmstars. Als Kind schien Nikki in The Piano Tuner das nächste große Wunderkind am Klavier zu werden. Aber dann zerstörte eine Krankheit, die sein Gehör extrem empfindlich werden ließ, diesen Traum. Nun arbeitet Nikki als Klavierstimmer für seinen väterlichen Freund Harry.
3: Der Junge ist noch zu haben.
4: Harry, bitte hör auf.
3: Hier, willst du einen Cream Donut?
5: Der liefert Energie für den Unterricht.
3: Was für eine Art Unterricht?
5: Komposition für Fortgeschrittene?
4: Ja, ich habe sie spielen, hören Sie es gut.
3: Das ist ein großes Lob, wenn ihr das sagt. Er ist ein Virtuose.
5: Ein Virtuose, der noch zu haben ist, hä?
3: Vielleicht kannst du ihn inspirieren.
4: Oh, okay, danke, Harry. Sie muss offensichtlich los.
1: Und sie interessiert sich für den schüchternen Nikki. Deshalb will sie sein angebliches Wundergehör testen.
5: Hast du das absolute Gehör?
4: Ja.
5: Was ist das?
4: E. Fis, G, A, Eis, H über das.
1: Ja, Nikki kann tatsächlich besser als alle anderen hören. Als er erfährt, dass Harry Geld- und Gesundheitssorgen hat, wird er mit seinen Ohren zum Safeknacker. Mit den alten Haudegen Dustin Hoffman und Jean Reno in kleineren Rollen und Shootingstar Leo Woodall als Nikki bietet The Piano Tuner tolles Kino zum Sehen und erst recht zum Hören. Stefan Grundler, 98.6 Charivari, Kinoredaktion.

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6: Ich bin Dominik Schweiger. Morgen wird Finanzminister Klingbeil im Bundeskabinett seinen Haushaltsplan für 2027 vorstellen. Und er plant Rekordschulden. Fast 200 Milliarden Euro sollen es sein. Und das hat der SPD-Politiker nun im ARD-Sommerinterview verteidigt.
7: Dass wir Schulden machen, hat damit zu tun, dass wir unsere Bundeswehr aufrüsten, dass wir modernisieren. Ich meine, man kann sich gegenüber Putin nicht mit der schwarzen Null verteidigen. Wir wollen, dass unser Land 20 Jahre lang wenig Ausgaben in Rüstung aufholt. Und das tun wir und dafür nehmen wir Geld in die Hand.
6: Von den Ministerinnen und Ministern verlangt Klingbeil 1% Einsparung, 2028 weitere 2%. Der AfD-Parteitag in Erfurt hat am Wochenende für Aufsehen gesorgt, auch wegen der vielen Proteste. Die Polizei zog ein positives Fazit, Versammlungen seien größtenteils friedlich geblieben und der Parteitag sei nicht beeinflusst worden. Dennoch gab es Angriffe auf Polizisten und Medienvertreter. Die AfD-Spitze Weidel und Chrupalla betonte, dass die Partei im Herbst in Ostdeutschland zum ersten Mal in eine Landesregierung will. Die Bundesnetzagentur kann wohl bis 2028 nicht überprüfen lassen, ob die Deutsche Post schnell genug Briefe austrägt. Bei einem verlorenen Rechtsstreit mit einem Marktforschungsunternehmen muss die Auftragsvergabe neu gestartet werden. Und das dauert. Die Post ist verpflichtet, 95% aller Briefsendungen spätestens nach 3 Werktagen zuzustellen. In Südfrankreich müssen wegen eines riesigen Waldbrands 5000 Menschen ihre Häuser verlassen. Das Feuer wütet in einem Gebirgsmassiv westlich von Perpignan. Bereits 1650 Hektar sind abgebrannt. Ein Anwohner und ein Feuerwehrmann wurden lebensgefährlich verletzt. Der Brand hat auch Auswirkungen auf die Tour de France. Die 3. Etappe führt durch die betroffene Region. Die wird ohne Zuschauer stattfinden. Nach einem Überfall auf eine Tankstelle in München sucht die Polizei weiter nach 2 unbekannten Männern. Die Täter hatten die Tankstelle am Freitag mit Anscheinswaffen gestürmt. Sie erbeuteten einen niedrigen 4-stelligen Betrag und flüchteten dann zu Fuß. Eine umgehende Fahndung mit Drohnen und Hunden ergab keinen Erfolg, so die Polizei.

0: Es werden dringend Zeugen gesucht.
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1: Ich bin Dominik Schweiger. Die Reformpläne der Bundesregierung, insbesondere die neue Krankschreibungsregelung, kamen ja nicht überall wirklich gut an. Genau das war auch Thema im ARD-Sommerinterview mit Finanzminister Klingbeil. Ronny Thorau berichtet aus Berlin.
2: Auch der Finanzminister hat offensichtlich mitbekommen, dass vor allem die geplante Krankschreibung ab dem ersten Tag viele Menschen aufregt. Klingbeil plädiert da jetzt für Pragmatismus in der Umsetzung.
3: Im Parlament und wenn das Gesetz vorliegt, muss man das sehr pragmatisch machen.
2: Dass die Reformen für Menschen auch Belastungen bedeuten, rechtfertigt Klingbeil damit, dass das eben die Folge von jahrzehntelangem Reformstau sei.
1: Für gesetzlich Krankenversicherte könnten einige geplante Mehrkosten kleiner ausfallen als befürchtet. Nach einem Bericht der FAZ hat Gesundheitsministerin Wagen ihren Gesetzentwurf zur Finanzreform überarbeitet. Demnach sollen unter anderem mitversicherte Ehe- und Lebenspartner weniger zahlen als zunächst vorgesehen. Auch bei Medikamenten und Krankenhausaufenthalten sind Entlastungen geplant. Einen größeren Teil der Kosten soll künftig der Bund übernehmen. Ein spektakulärer Einbruch beschäftigt die Polizei im Elsass. Aus dem Lalique-Museum haben Unbekannte Schmuck im Wert von mehreren Millionen Euro gestohlen. Nach Angaben der Ermittler drangen die Täter am frühen Sonntagmorgen in das Museum ein und entwendeten gezielt rund 20 Ausstellungsstücke. Jetzt werden Aufnahmen der Überwachungskameras ausgewertet. Nach dem Wahlbetrug bei der Kommunalwahl im März hat Wülfershausen an der Saale eine neue Bürgermeisterin gewählt. Ruth Markert von der Freien Wählergemeinschaft hat die Neuwahl in Unterfranken mit 87% gewonnen. Ihr Vorgänger hatte zugegeben, Wahlunterlagen manipuliert zu haben und war daraufhin zurückgetreten. Im Herbst muss er sich vor Gericht verantworten. Norwegen steht bei der Fußball-WM im Viertelfinale. Die Skandinavier konnten sich mit 2:0 gegen Brasilien durchsetzen. Jetzt in der Nacht spielen noch England und Mexiko gegeneinander. Anstoß ist um 2 Uhr unserer Zeit.
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1: Bereits seit ein paar Tagen läuft in unseren fränkischen Kinos Power Ballad, der Song ihres Lebens. Darin trifft der alternde Rockmusiker Rick auf den Popstar Danny. Sie jammen ein bisschen herum und Rick spielt Danny eine Ballade vor, die er schon lange im Kopf hat.
2: It's about you.
3: So gut. So gut. Okay, also hast du schon eine Bridge?
4: Nein, Mann, da arbeite ich. Dieser Song beschäftigt mich schon ewig.
3: Warte.
4: Meine Frau muss zur Arbeit und wenn ich nicht rechtzeitig da bin, um sie zu fahren, dann reißen sie mir die Eier ab.
3: Reißt sie die Eier ab?
1: Der Song gefällt Danny so gut, dass er weiter dran herumbastelt und ihn schließlich seiner Freundin vorspielt.
5: Um wen geht's da?
3: Um dich? Oh Gott, ist alles okay?
5: Nein. sorry. Oh, das ist nur das wahrscheinlich Romantischste, was mir je jemand gesagt hat. Das musst du aufnehmen.
3: Meinst du?
5: Ja, das ist so eine. Das ist wie so eine Oldschool-Ballade oder sowas.
3: Aber das ist jetzt kein Hit. Das ist einfach, ich weiß nicht, ein netter Song.
5: Aber er ist echt.
1: Also bringt Danny den Song ohne Genehmigung von Rick heraus. Tja, und der fällt aus allen Wolken, als er merkt, dass sein Werk ein Erfolg wird und sagt es seiner Familie.
4: Erkennst du es etwa nicht?
6: Sollte ich?
4: Natürlich, ja, solltest du. Das ist mein verdammter Refrain.
6: Das ist von dir?
4: Ich hab's dir doch vorgesungen. Erinnerst du dich nicht?
6: Wann? Hier läuft so viel Musik, man kann sich nicht an jeden einzelnen Song erinnern.
4: Siehst dir an, hat schon 2 Millionen Views und ist gestern erst rausgekommen. Ziemlich gut, was er draus gemacht hat, echt.
6: Werden wir jetzt reich?
1: Hä? Zugegeben, die Handlung ist nicht der Hit. Aber wer sich drauf einlässt, dem bietet Power Ballad, der Song ihres Lebens, die richtigen Zutaten für einen unbeschwerten Kinobesuch. Stefan Grundler, 98.6 Charivari, Kinoredaktion.

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2: Ich bin Dominik Schweiger. Die Reformpläne der Bundesregierung, insbesondere die neue Krankschreibungsregelung, kamen ja nicht überall wirklich gut an. Genau das war auch Thema im ARD-Sommerinterview mit Finanzminister Klingbeil. Ronny Thorau berichtet aus Berlin.
3: Auch der Finanzminister hat offensichtlich mitbekommen, dass vor allem die geplante Krankschreibung ab dem ersten Tag viele Menschen aufregt. Klingbeil plädiert da jetzt für Pragmatismus in der Umsetzung.
4: Im Parlament und wenn das Gesetz vorliegt, muss man das sehr pragmatisch machen.
3: Dass die Reformen für Menschen auch Belastungen bedeuten, rechtfertigt Klingbeil damit, dass das eben die Folge von jahrzehntelangem Reformstau sei.
2: Für gesetzlich Krankenversicherte könnten einige geplante Mehrkosten kleiner ausfallen als befürchtet. Nach einem Bericht der FAZ hat Gesundheitsministerin Wagen ihren Gesetzentwurf zur Finanzreform überarbeitet. Demnach sollen unter anderem mitversicherte Ehe- und Lebenspartner weniger zahlen als zunächst vorgesehen. Auch bei Medikamenten und Krankenhausaufenthalten sind Entlastungen geplant. Einen größeren Teil der Kosten soll künftig der Bund übernehmen. Ein spektakulärer Einbruch beschäftigt die Polizei im Elsass. Aus dem Lalique-Museum haben Unbekannte Schmuck im Wert von mehreren Millionen Euro gestohlen. Nach Angaben der Ermittler drangen die Täter am frühen Sonntagmorgen in das Museum ein und entwendeten gezielt rund 20 Ausstellungsstücke. Jetzt werden Aufnahmen der Überwachungskameras ausgewertet. Nach dem Wahlbetrug bei der Kommunalwahl im März hat Wülfershausen an der Saale eine neue Bürgermeisterin gewählt. Ruth Markert von der Freien Wählergemeinschaft hat die Neuwahl in Unterfranken mit 87% gewonnen. Ihr Vorgänger hatte zugegeben, Wahlunterlagen manipuliert zu haben und war daraufhin zurückgetreten. Im Herbst muss er sich vor Gericht verantworten. Norwegen steht bei der Fußball-WM im Viertelfinale. Die Skandinavier konnten sich mit 2:0 gegen Brasilien durchsetzen. Jetzt in der Nacht spielen noch England und Mexiko gegeneinander. Anstoß ist um 2 Uhr unserer Zeit.
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3: Ich bin Dominik Schweiger. Das Thema mit der Pflichtkrankschreibung vom ersten Tag an ist ziemlich emotional aufgeladen, findet auch Bundesfinanzminister Klingbeil. Im ARD-Sommer-Interview hat er gesagt:
4: Ich habe gestern mit jemandem telefoniert, der sagt: Leute, ich habe dreimal im Jahr richtig heftige Migräne und ihr wollt ja wohl nicht, dass ich mich dann zum Arzt schleppen muss. Das kann nicht euer Ernst sein. Und genau darum geht es nicht. Und deswegen muss man jetzt in der Umsetzung im Parlament und wenn das Gesetz vorliegt, muss man das sehr pragmatisch machen.
3: Es brauche pragmatische Lösungen, so Klingbeil. Das könnte zum Beispiel auch bedeuten, dass man die Krankschreibung ab dem ersten Tag zwar braucht, sie dann aber noch nicht beim Arzt abholen muss. Bei Porsche könnte ein weiterer großer Stellenabbau bevorstehen. Nach Informationen des Handelsblatts will der Sportwagenbauer bis zu 4.000 weitere Arbeitsplätze streichen. Betroffen wären demnach vor allem Management und Verwaltung. Porsche selbst bestätigte die Zahlen nicht, kündigte aber ein Spar- und Zukunftsprogramm an, das den Konzern schlanker machen soll. Südeuropa kämpft weiter gegen die Flammen. Besonders angespannt ist die Lage im Süden Frankreichs. Westlich von Perpignan sollen rund 5.000 Menschen vor einem Waldbrand in Sicherheit gebracht werden. Ein Anwohner